0: Abgeordnetenhauswahl in Berlin hat sich die Linke unter Spitzenkandidatin Elif Erhalb mit fast 26% durchgesetzt. Die CDU erreicht nur noch knapp 19%. Danach folgen die AfD mit 16, die Grünen mit 14 und die SPD mit 12%. Der Präsident des Deutschen Instituts für Wirtschaftsforschung, Fratscher, hat die geplanten Maßnahmen der Bundesregierung gegen die hohen Spritpreise scharf kritisiert. Der erneute Tankrabatt koste viel Geld, das die Bundesregierung gar nicht habe und sei auch sozial ungerecht. Der neue Bundestrainer Jürgen Klopp empfängt heute den ersten Teil seines XXL-Kaders. Bis zum Mittag sollen alle Spieler in Herzogenaurach eintreffen. Dort bereitet sich das DFB-Team auf das erste Klopp-Länderspiel am Donnerstag gegen die Niederlande vor. Thomas Bremser berichtet.
1: Klopp muss nicht nur jede Menge Spieler kennenlernen, sondern ihnen auch seine Spielweise und Taktik erklären. Nach nur wenigen Trainingseinheiten geht es Mittwoch dann schon weiter nach Amsterdam zum Auftakt in der Nations League. Klopp hat ja für seine ersten vier Spiele fast zwei komplett unterschiedliche Kader nominiert. Heute trifft er unter anderem auf seinen neuen Stammtorhüter Marc-André Ter Stegen, Kapitän Joshua Kimmich und gleich sechs Neulinge.
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2: Ich bin Hendrik Daum. Erstmals in der bundesdeutschen Geschichte ist die CDU aus einem Landtag geflogen. In Mecklenburg-Vorpommern ist sie nicht mehr im Landtag vertreten. Nach dem vorläufigen Endergebnis erreicht die CDU nur 4,9% der Stimmen. Sieger der Landtagswahl ist die AfD mit gut 38%. Die SPD von Ministerpräsidentin Schwesig kommt auf 35,5%. Die Linke und die Grünen schaffen es in den Landtag. SPD, Linke und Grüne hätten gemeinsam eine Mehrheit. Schwesig im ZDF.
3: Die AfD hat keine Mehrheiten, eine Regierung zu bilden. Die Mehrheit liegt bei den demokratischen Parteien. Und ich wünsche mir, dass alle ins Gespräch gehen unter den Demokraten und ausloten, wie man gemeinsam eine demokratische Regierung bilden kann.
2: Bei der Abgeordnetenhauswahl in Berlin hat sich die Linke unter Spitzenkandidatin Elif Erhalb mit fast 26% durchgesetzt. Die CDU erreicht nur noch knapp 19%. Danach folgen die AfD mit 16%, die Grünen mit 14% und die SPD mit 12%. Der Präsident des Deutschen Instituts für Wirtschaftsforschung, Fratscher, hat die geplanten Maßnahmen der Bundesregierung gegen die hohen Spritpreise scharf kritisiert. Der erneute Tankrabatt koste viel Geld, das die Bundesregierung gar nicht habe und sei auch sozial ungerecht. Der neue Bundestrainer Jürgen Klopp empfängt heute den ersten Teil seines XXL-Kaders. Bis zum Mittag sollen alle Spieler in Herzogenaurach eintreffen. Dort bereitet sich das DFB-Team auf das erste Klopp-Länderspiel am Donnerstag gegen die Niederlande vor. Thomas Bremser berichtet.
4: Klopp muss nicht nur jede Menge Spieler kennenlernen, sondern ihnen auch seine Spielweise und Taktik erklären. Nach nur wenigen Trainingseinheiten geht es Mittwoch dann schon weiter nach Amsterdam zum Auftakt in der Nations League. Klopp hat ja für seine ersten vier Spiele fast zwei komplett unterschiedliche Kader nominiert. Heute trifft er unter anderem auf seinen neuen Stammtorhüter Marc-André Ter Stegen, Kapitän Joshua Kimmich und gleich sechs Neulinge.
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0: Der Nachmittag bringt euch neue Musik von Kiss and Dynamite, unser Album der Woche, womit wir uns natürlich auf ihr Konzert in der Inselpark Arena die Woche über schön vorfreuen. Außerdem in der Show Oasis, Liam Gallagher hat nämlich Geburtstag. Und falls ihr ein Tattoo habt, mit dem ihr nicht mehr ganz so glücklich seid, da finden wir auch eine Lösung. Der Home Run auf Rockantenne Hamburg, heute wieder von 15 bis 20 Uhr.
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1: Kissin' Dynamite mit ihrem Album Kissin' Dynamite. Die Bühne, die Bretter, die die Welt bedeuten, diese wollen bekanntlicher erobert werden und jeder, der schon mal den tosenden Applaus der Menge erleben konnte, wird süchtig danach. Sagt man. Nicht so Hannes Braun, seines Zeichens Frontmann von Kissin' Dynamite. Der hat im August letzten Jahres bekannt gegeben, sich von der Bühne zurückzuziehen. Der Schock war groß unter uns Fans, der Schmerz noch größer, aber einen Wunsch erfüllt der Sänger seinen Jüngern jetzt doch noch. Es gibt noch ein Album mit ihm am Mikro, das genauso heißt wie die Band. Kissin' Dynamite.

Neben neuen Hymnen haben die Jungs auch ein paar ihrer Hits neu aufgenommen, sodass wir es wirklich mit einem äußerst würdigen Abschlussalbum zu tun haben. Und dann kann die neue Ära starten. Kiss in Dynamite von Kiss in Dynamite ist das Album der Woche auf Rockantenne Hamburg.

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9: Ich bin Hendrik Daum. Das ist ein Novum in der bundesdeutschen Geschichte. Erstmals ist die CDU aus einem Landtag geflogen. In Mecklenburg-Vorpommern scheiterte die CDU mit nur 4,9% an der 5%-Hürde. Sieger der Landtagswahl ist die AfD mit gut 38%. Die SPD von Ministerpräsidentin Schwesig kommt auf 35,5%. Ein Dreierbündnis aus SPD, Linke und Grünen hätte eine Regierungsmehrheit. Schwesig im ZDF.
10: Die AfD hat keine Mehrheiten, eine Regierung zu bilden. Die Mehrheit liegt bei den demokratischen Parteien. Und ich wünsche mir, dass alle ins Gespräch gehen unter den Demokraten und ausloten, wie man gemeinsam eine demokratische Regierung bilden kann.
9: Und die Abgeordnetenhauswahl in Berlin hat die Linke deutlich mit fast 26% gewonnen. Die CDU stürzt ab auf knapp 19%. Danach folgen die AfD mit 16, die Grünen mit 14 und die SPD mit 12%. Der frühere Bundesverkehrsminister Scheuer muss sich ab heute vor Gericht verantworten. Er soll vor dem Untersuchungsausschuss zur Pkw-Maut gelogen haben. Scheuer steht deshalb vor dem Berliner Landgericht wegen des Verdachts der Falschaussage. Scheuer weist die Vorwürfe zurück. Insgesamt sind 12 Verhandlungstage angesetzt. Die Pkw-Maut ist am Ende ja gescheitert. Den deutschen Steuerzahler hat das 270 Millionen Euro gekostet. Der neue Bundestrainer Jürgen Klopp empfängt heute den ersten Teil seines XXL-Kaders. Bis zum Mittag sollen alle Spieler in Herzogenaurach eintreffen. Dort bereitet sich das DFB-Team auf das erste Klopp-Länderspiel am Donnerstag gegen die Niederlande vor. Thomas Bremser berichtet.
11: Klopp muss nicht nur jede Menge Spieler kennenlernen, sondern ihnen auch seine Spielweise und Taktik erklären. Nach nur wenigen Trainingseinheiten geht es Mittwoch dann schon weiter nach Amsterdam zum Auftakt in der Nations League. Klopp hat ja für seine ersten 4 Spiele fast 2 komplett unterschiedliche Kader nominiert. Heute trifft er unter anderem auf seinen neuen Stammtorhüter Marc-André Ter Stegen, Kapitän Joshua Kimmich und gleich 6 Neulinge.
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0: Bevor es mit Nightwish wieder in die Vollen geht, nutzt Frontfrau Flor Jansen die Zeit für ein Soloalbum. Und die Single Bring Me Silence daraus ist neu. 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
1: Ich bin Katrin Steinberger. Es ist 5 Uhr. Guten Morgen. Hamburg bekommt immer mehr Batteriespeicher, aber fürs Stromnetz bringt das bisher wenig. Fast alle Speicher sind sehr klein und dienen vor allem Eigenheimbesitzern. Ein neuer Großspeicher in aller Mühe mit 100 Megawatt Leistung wird ab 2028 als Pilotprojekt getestet. Ob solche Anlagen das Netz wirklich stabilisieren können, ist noch offen. Nach Experteneinschätzung reicht der Platz in der Stadt nur für wenige dieser Großspeicher. Die CDU erlebt eine historische Schlappe. In Mecklenburg-Vorpommern verpasst sie mit 4,9% den Einzug in den Landtag. Stärkste Kraft ist die AfD vor der SPD von Ministerpräsidentin Schwesig. Linke und Grüne ziehen ebenfalls in den Landtag ein. Zusammen hätten SPD, Linke und Grüne eine Regierungsmehrheit. In Berlin hat die Linke die Abgeordnetenhauswahl deutlich gewonnen. Die CDU kommt nur auf knapp 19%. Paderborn hat für eine Überraschung in der Fußball-Bundesliga gesorgt. Der Aufsteiger hat am Abend einen 3:1-Sieg gegen Hoffenheim eingefahren. Zuvor trennten sich Schalke und Elversberg 0:0. Leipzig verlor in Leverkusen mit 0:2. In der zweiten Liga spielten Cottbus und St. Pauli 1:1. Hannover gewann 2:1 gegen Bochum. Und Bielefeld und Heidenheim trennten sich 2:2.
2: Danke, Katrin. Das Rockantenne Hamburg-Wetter jetzt zum Start in die neue Woche. Kurz nach 5 haben wir es und das sieht soweit erstmal ganz okay aus. Wir haben aktuell 12 Grad gemessen in Hamburg, kaum eine Wolke am Himmel. Wenn wir ein bisschen in den Westen schauen, und zwar nach Stade, Wedel, Pinneberg, bei euch regnet es gerade etwas und der Regen, der dort ist, zieht gleich einmal auch über Hamburg rüber. Also da kommt noch ein bisschen was im Laufe des Vormittages. Von den 11, 12 Grad, die wir jetzt gerade überall haben, werden es später bis zu 17. Der Vormittag immer mal wieder Schauer möglich. Ab dem Mittag ist es dann aber trocken. Viel Sonne ist mit dabei. 7 Stunden scheint sie insgesamt bei angenehmen 17 Grad. Also so gehen wir doch gut rein in die Woche. Morgen dann sogar 18 Grad und 10 Stunden Sonnenschein. Herrlich.
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2: Vorsicht bitte, auf der A1 Bremen Richtung Hamburg zwischen Elsdorf und Sittensinder steht ein liegen gebliebener LKW. Und dann etwas weiter rein in Richtung Hamburg, und zwar auf der A261 zwischen dem Rastplatz Rosengarten und dem Buchholzer Dreieck. Auch hier nochmal ein liegen gebliebener LKW. Ansonsten sieht alles gut aus. Solltet ihr was haben, ruft gerne durch, kostenlos unter der 0800 168 666. Vielen Dank und gute Fahrt.
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2: Heute leider ohne Schmidt, dafür aber mit Billy Idol. Und das direkt um 3 nach 5 hier auf Rockantenne Hamburg. Das ist der beste Rock nonstop. Guten Morgen, kommt gut rein in die Woche.
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Evanescence mit Going Under. 5:10, guten Morgen, wenn euer Wecker gerade geklingelt hat. Ich fühle mit euch, das ist ekelhaft. Es ist ganz besonders früh draußen, es ist auch heute Morgen nicht so richtig gemütlich. Jetzt gerade Regen, 12 Grad, aber das geht alles vorbei, später wird's schön. Also uns steht eine richtig gute Woche vor der Nase. Also raus mit euch, macht euch den ersten Kaffee warm und dann hüpfen wir rein in diesen Montag. Zusammen mit dem besten Rock nonstop jetzt für euch die Black Crowes mit Hard to Handle. 5:11 Uhr.

Aerosmith mit Walk This Way, Rock Antenne Hamburg. Wir haben es gleich 20 nach 5. Guten Morgen. Guten Start in die neue Woche. Wir schauen nochmal aufs Wochenende zurück. Ich hoffe, ihr habt es euch alle schön, nett und gemütlich gemacht. Oder vielleicht war es auch ein bisschen wilder bei euch, weil ihr beispielsweise im Stadion wart. Beim HSV am Samstag. Jo, das war ja mal ganz gut, ne? 2-1 gegen Köln gewonnen. Erster Sieg der Saison. Damit die ersten 3 Punkte tatsächlich und auf dem Tabellen 16. Also das ist jetzt ausbaufähig. Und gestern beim FC St. Pauli Cottbus, in Cottbus waren sie am Start 1-1 unentschieden, sind auf dem 8. Platz der 2. Liga. Das ist doch so weit so gut, also dementsprechend heute im Büro gute Laune an allen Fronten und jetzt starten wir rein mit Phantom Planet und California. Kommen erstmal ganz gemütlich raus aus der Kiste und dann rein in den Montag und in die neue Woche. California auf Rockantenne Hamburg. Guten Morgen, das ist der beste Rock nonstop. Ich wünsche euch einen tollen Montag.

0: Der Boss, Bruce Springsteen, Glory Days auf Rock Antenne Hamburg. Wir haben es gleich 5:30 und um kurz nach 5:30 erwarten für euch die Guano Ape. Jetzt alle schön, die schreien euch eine Runde wach. Das ist der beste Rock Nonstop und REO Speedwagon sind auch dabei. Keep the fire burning, beides gleich um kurz nach 5:30.
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15: Ich bin Katrin Steinberger. Es ist 5:30. Guten Morgen. Die AfD ist in Mecklenburg-Vorpommern bei der Landtagswahl stärkste Kraft geworden. Sie hat mit gut 38% die meisten Stimmen geholt. Die SPD von Ministerpräsidentin Schwesig kommt auf 35,5%. Linke und Grüne ziehen ebenfalls in den Landtag ein. Ein Debakel ist es für die CDU geworden. Sie hat mit 4,9% den Einzug verpasst. In Berlin holte die Linke klar den Sieg vor der CDU. Die bisherige CDU-SPD-Koalition verliert ihre Mehrheit. Wie schauen unsere Euroscheine in Zukunft aus? Darüber kann noch heute abgestimmt werden. Zur Wahl stehen Porträts berühmter Europäer und naturbezogene Motive mit Vögeln und Flüssen. Die neuen Scheine sollen robuster sein und sich besser vor Fälschungen schützen lassen. Welche Motive es am Ende werden, entscheidet sich zum Jahresende. In der Fußball-Bundesliga hat Paderborn den ersten Saisonsieg geholt. 3:1 stand es am Ende am Abend gegen Hoffenheim. Zuvor trennten sich Aufsteiger Schalke und Elversberg 0:0. Leverkusen bleibt mit einem 2:0-Sieg gegen Leipzig an der Tabellenspitze dran. In der zweiten Liga spielte Bielefeld gegen Heidenheim 2:2. Cottbus und St. Pauli trennten sich 1:1. Und Hannover gewann 2:1 gegen Bochum.
0: Danke, Katrin. Wir gucken uns das Rockantenne Hamburg Wetter an. Es ist jetzt gerade noch ein bisschen durchmischt. Wir haben hier bei uns in Hamburg so gut wie fast überall kaum eine Wolke am Himmel. Dazu 12 Grad jetzt gerade gemessen am Flughafen in Fuhlsbüttel. Regen gibt es von Buchholz über Seevetal bis nach Winsen bei 11 Grad aktuell. 13 Grad sind es bei euch in Kaltenkirchen. Ist auch trocken. In Schleswig-Holstein ist so nördlich von Kellinghusen bisschen Regen noch. Das Thema Regen wird uns den Vormittag noch begleiten. Immer wieder Schauer mit drin. Die Sonne kommt da zwischendurch. Ihr habt das gestern ja schon mitbekommen hier. Das war wahnsinnig wechselhaft. Ab der Mittagszeit heute, da setzt sich dann aber die Sonne endlich durch. 17 Grad maximal und 7 Stunden Sonnenschein. Das wird also alles noch ganz schön heute.
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0: Auf den Straßen Vorsicht bitte. Auf der A1 Bremen Richtung Hamburg zwischen Elsdorf und Sittensen. Gefahr durch einen liegen gebliebenen LKW und einen Reifen auf der Fahrbahn. Fahrt hier vorsichtig. Geblitzt wird in Winterhude auf dem Bramkamp Richtung Großborstel vor dem Backshop bei Olga. Liebe Grüße. Und in Eppendorf auf der Tapenbergstraße Richtung Flughafen Ecke Siemsenstraße. So ist es. Wenn ihr auch noch was habt, einfach durchrufen unter der 0800 1068 666 und unter genau der gleichen Nummer könnt ihr uns auch gerne eine WhatsApp schicken. Also 0800 1068 666. Vielen Dank und gute Fahrt.
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0: REO Speedwagon mit Keep the Fire Burning auf Rock Antenne Hamburg. 5:41 Uhr und so 1000 Euro zum Start in die Woche zum Beispiel, die wären nicht schlecht, oder?
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0: Aber wie kommt ihr ran an die Kohle? Das ist die gute Frage. Und Leute, ihr müsst einfach nur ein bisschen Radio hören, genauso wie Merle es gemacht hat.
2: Ich habe 2 Songs gehört, die ich irgendwie erwartet habe.
3: Ja, war das zufälligerweise Papa Roach und Thunderstruck von AC/DC?
2: Genau das.
3: Dann Merle, wir überweisen dir 1000 Euro!
2: Das ist der Oberkracher. Also damit werden wir, glaube ich, in den Herbstferien irgendwas Cooles machen.
0: Tja, wie toll ist das denn? Und euch kann es genauso gehen. Ihr müsst einfach nur nach wie vor auf Papa Roach.
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0: Mit Last Resort achten. Und wenn dann direkt im Anschluss AC/DC kommen mit Thunderstruck, dann ist es Rock Antenne Hamburg Double Shot. 1000 Euro, wenn ihr durchkommt unter der 0800. 1068666 und ganz wichtig, läuft nur einer der beiden Songs, dann sind es immerhin 100 Euro. Also Ohren auf, lasst das Radio nicht mehr außer Acht und dann kann eigentlich gar nichts schief gehen. Jetzt kurze Hörprobe. Ja, das ist zwar ein Alarm, aber das ist der von The Rasmus in the Shadows auf Rock Antenne Hamburg. Guten Morgen, wir sind 5:42 Uhr. Schönen Montag.

0: Lenny Kravitz auf Rockantenne Hamburg.
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Ich drücke euch ganz fest die Daumen jetzt für euch. Royal Republic mit Stayin' Alive. Die haben sich mal eben bei den Bee Gees bedient. 5:51 Uhr, das ist der beste Rock nonstop

0: Patrol, Soak Up the Sun, kurz vor 6 auf Rock Antenne Hamburg. Gleich für euch die White Stripes mit Seven Nation Army und die Spin Doctors. Hier ist gerade eine riesen Motte auf meinem Mikrofon gelandet. Na, guten Morgen auch. Alle wach gibt's gleich für euch.
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7: Ich bin Katrin Steinberger, es ist 6 Uhr. Guten Morgen. In Kiel, Lübeck, Neumünster und Flensburg stehen heute die Stadtbusse weitgehend still. Die Gewerkschaft Verdi hat die rund 1.800 Beschäftigten im Nahverkehr zu einem ganztägigen Warnstreik aufgerufen. Fahrgäste müssen mit massiven Ausfällen rechnen und sollten Fahrten verschieben oder frühzeitig Alternativen suchen, wie Auto, Fahrgemeinschaften, Fahrrad oder E-Scooter. Hintergrund ist ein Tarifkonflikt. Die Verhandlungen sollen morgen weitergehen.
8: Das Ergebnis in Mecklenburg-Vorpommern können wir nicht schönreden. Es ist ein Desaster.
7: Ernüchterung bei Bundeskanzler Merz. Seine Partei, die CDU, hat es nicht in den Landtag in Mecklenburg-Vorpommern geschafft. Gescheitert an der 5%-Hürde. Stärkste Kraft ist die AfD vor der SPD. Linke und Grüne sind ebenfalls vertreten. In Berlin hat die Linke die Abgeordnetenhauswahl deutlich gewonnen vor der CDU. Im Abgeordnetenhaus vertreten sind auch AfD, Grüne und SPD. Tennisstar Alexander Zverev hat das deutsche Team in die Davis Cup Endrunde nach Bologna geführt. Eine Woche nach seinem US Open Sieg gewann er in Halle beide Tennis-Einzel gegen Kroatien und legte den Grundstein für das 3:1 Gesamtresultat. Das Doppel Kevin Krawitz und Tim Pütz holten den entscheidenden dritten Punkt.
0: Danke, Katrin.
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0: Wir kommen von einem Kravitz zum anderen und zwar zu Lenny Kravitz. Lenny Kravitz bekommt seine eigene Ken-Puppe. Ja, mit 62 Jahren wird er damit Teil des Barbie-Universums. Zudem ist er erst der zweite Promi nach Basketballstar LeBron James, dem das gelingt. Seine Figur trägt die typischen Kravitz-Accessoires mit einem Tanktop, Schmuck, Tattoos und sichtbaren Bauchmuskeln. Jawohl, ja. Die Puppe des Gitarristen ist ab sofort erhältlich. Die Aktion findet im Rahmen des 65. Jubiläumsjahres von Ken statt. Guck mal, Ken 65, Lenny Kravitz 62, das passt doch. Das sind beides ziemlich heiße ältere Herrschaften. 62 ist ja auch noch kein Alter. So, wir schauen uns das Rockantenne Hamburg-Wetter an. Heute wird es richtig schön. Jetzt gerade ist es erstmal noch wechselhaft den ganzen Morgen über. 12 Grad momentan gemessen in Altona am Bahnhof in Hamburg. Ist es so gut wie überall trocken. Ein bisschen anders sieht es im Umland aus. 11 Grad sind es im Buchholz bei euch. Regnet es etwas. Buxtehude daneben aber direkt schon wieder trocken. In Schleswig-Holstein auch so ein paar vereinzelte Regengebiete bei 13 Grad zum Beispiel in Neumünster. Den ganzen Vormittag über ist immer noch ein bisschen Regen dabei. Ab der Mittagszeit wird es dann aber viel, viel besser. Die Sonne kommt raus, scheint insgesamt 7 Stunden bei heute 17 Grad.
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0: Auf den Straßen sieht es soweit ganz gut aus. Es gibt ein bisschen staustockenden Verkehr auf der A25, Giestacht Richtung Hamburg. Zwischen Nettelnburg und Allermöhe sind es 3 Kilometer stockend. Ansonsten sieht es ganz gut aus. Es wird geblitzt in Altona auf der Holstenstraße Richtung Eimsbüttel, vor der Kreuzung zur Max-Brauer-Allee und in Neustadt auf dem Gorch-Fockball Richtung Holstenwall. kurz vorm Sievekingplatz. Wenn ihr auch noch was 0800 1068 666 einfach durchrufen. Vielen Dank und gute Fahrt.
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0: Heute ohne Schmidt, guten Morgen, 6:04 ist es. Wir haben gleich den lieben Robert aus Husum am Telefon, der wird uns den Rocksong seines Lebens präsentieren. Und es ist ein sehr, sehr guter, das kann ich euch schon mal sagen. Außerdem jetzt für euch die White Stripes mit Seven Nation Army. Guten Morgen,
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0: Halt, stopp. Das müssen wir nochmal abbrechen. Was hat denn jetzt hier gerade nicht richtig hingehauen? Moment, gib mir mal kurz eine Sekunde. Ich regel den ganzen Laden hier wieder und jetzt geht's nämlich damit los.
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0: Manchmal spinnt die Technik ein bisschen, ne? Was aber ganz gut funktioniert, ist unsere Telefonleitung. Und wir reden über die Rocksongs eures Lebens heute mit Robert aus Husum. Guten Morgen.
2: Moin Schmidt, moin Lilly.
0: Was ist denn der Rocksong deines Lebens?
2: Sim City von AC/DC.
0: Oh, sehr, sehr schön. Warum der?
2: Als damals die Platte rausgekommen ist, haben meine Freunde und ich, wir haben im Partykeller von meinem Freund Klaus unsere Musikinstrumente selbst gebaut. Also ich habe eine Gitarre aus Holz geschnitzt.
0: Selber gebaut?
2: Ja, mein Freund hatte Schlagzeug aus Waschtrommeln und Töpfen. Und dann haben wir dann natürlich die Musik abgespielt und sind dazu ausgeflippt im Partyraum.
0: Ah, das ist ja eine wunderschöne Geschichte. Vielen Dank dafür. Und ja, jetzt große Überraschung. Ihr habt es gerade schon kurz gehört. Kommt der Rocksong deines Lebens, lieber Robert, und zwar AC/DC mit Sin City. Jetzt aber richtig um 6.13 Uhr auf Rock Antenne Hamburg. Hier läuft immer der beste Rock nonstop. Guten Morgen und einen schönen Montag.

Down, Here Without You auf Rockantenne Hamburg. Wir haben 6.22 Uhr. Guten Morgen, es ist Montag und sag mal, ist das immer noch dunkel draußen? Was ist eigentlich los? Das ist ja jetzt gefühlt in der letzten Woche einfach das Licht ausgegangen. Ne? So, wir schauen mal ganz kurz nach. Ja, was? Sonnenaufgang ist um 7.03 Uhr erst und Sonnenuntergang um 19.21 Uhr mittlerweile. Also, ja, die Dämmerung geht dann bestimmt bald mal los und irgendwann kommt die Sonne raus. Und jetzt das Schöne, die scheint heute für ganze 7 Stunden insgesamt. Wenn der Regen vom Vormittag weg ist, dann wird das ganz, ganz toll. 17 Grad bekommen wir, also alles gut. Jetzt braucht ihr noch eine bisschen wärmere Jacke und dann, ja, ab dafür und habt einen tollen Montag und einen guten Start in die neue Woche. Jetzt mit dem besten Rock Nonstop von New Model Army und 51st State auf Rockantenne Hamburg. Moin.

0: auch mit am Start.
1: Mit Photograph. Beides gleich in voller Länge um kurz nach 6:30.
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17: Ich bin Katrin Steinberger, es ist 6:30. Guten Morgen. Schwere Verluste für die CDU. In Mecklenburg-Vorpommern ist die Partei zum ersten Mal nicht mehr im Landtag vertreten. Die AfD ist dort stärkste Kraft vor der SPD. In Berlin unterlag die CDU der Linken deutlich. CDU-Chef und Bundeskanzler Merz spricht von einem Desaster, will aber weitermachen. Die Partei berät am Morgen über Konsequenzen. Bundesweiter Protesttag der IG Metall. Heute gehen Beschäftigte der Auto- und Zulieferindustrie gegen Stellenabbau und Werksschließungen auf die Straße. Mehr als 280 Aktionen sind geplant, unter anderem vor dem Audi-Werk in Neckarsulm. Dort protestieren Betriebsräte, Vertrauensleute und die Jugendvertretung von Audi gemeinsam mit der IG Metall. Sie verlangt unter anderem mehr Zukunftsinvestitionen in Deutschland. Paderborn hat für eine Überraschung in der Fußball-Bundesliga gesorgt. Der Aufsteiger hat am Abend einen 3:1-Sieg gegen Hoffenheim eingefahren. Zuvor trennten sich Schalke und Elversberg 0:0. Leipzig verlor in Leverkusen mit 0:2. In der zweiten Liga spielten Cottbus und St. Pauli 1:1. Hannover gewann 2:1 gegen Bochum. Und Bielefeld und Heidenheim trennten sich 2:2.
1: Das Rockantenne Hamburg-Wetter um 6.30 Uhr ganz genau. Es ist draußen momentan bei uns in Hamburg trocken und recht frisch. 12 Grad heute früh gemessen in der Hamburger Innenstadt direkt am Jungfernstieg. Es regnet etwas und zwar einmal in Niedersachsen, Höhe Buxtehude bis zur Hamburger Landesgrenze ungefähr bei 12 Grad. In Schleswig-Holstein auch mehrere kleine Regengebiete unterwegs. In Bad Oldesloe ist es beispielsweise nass, in Neumünster auch. 12 und 13 Grad sind es hier. Der ganze Regen, der wird sich aber verziehen bis zur Mittagszeit und dann wird es hier richtig schön. Sonne und Wolken im Wechsel bei bis zu 17 Grad, das ist doch herrlich. Auch morgen 18 Grad und ganz viel Sonne, also das sieht alles sehr, sehr hübsch aus.
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1: Stau momentan auf der A24 Berlin Richtung Hamburg. Zwischen Schwarzenbeek, Grande und Witzhafe sind es 3 Kilometer. Und 3 Kilometer stockend auch nochmal auf der A25 Geesthacht in Richtung Hamburg zwischen Nettelnburg und Allermöhe. Es wird geblitzt in Winterhude auf dem Bramkamp Richtung Großborstel vor dem Backshop bei Olga. Und dann haben wir noch einen in Altona auf der Holstenstraße Richtung Eimsbüttel. Stehen Sie an der Kreuzung Max-Brauer-Allee. Wenn ihr auch noch was habt, einfach durchrufen, kostenlos unter der 0800 1068 666 oder eine WhatsApp auf die gleiche Nummer.
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Def Leppard mit Photograph auf Rock Antenne Hamburg. 6.39 Uhr haben wir es am Montagmorgen. Und wie schön wäre es denn, am Montagmorgen sich direkt 1.000 Euro klar zu machen, oder? 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Und es kann jederzeit passieren hier bei Rock Antenne Hamburg. Guten Morgen, wir haben es 6.40 Uhr und das ist der beste Rock nonstop. Jetzt hören wir mal rein, was jetzt läuft. 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

0: Was war das denn? Papa Roach? Last Resort? Verrückt. Rock Antenne Hamburg hier.
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0: Und die Telefonanlage blinkt hier wieder wie ein Weihnachtsbaum. 0800 168 666 bei mir am Telefon ist Stefan aus Altenkrempe. Guten Morgen. Guten Morgen, Stefan. Sag mal, du rufst an, weil?
2: Weil meine Kinder das Lied gehört haben.
0: Aha.
2: Und mich gerufen haben.
0: Deine Kinder, wie alt sind die beiden denn?
2: Ich habe 4 Kinder.
0: 4 sogar?
2: Ja. 2, 11, 15 und 17.
0: Stark. Ich würde sagen, das haben die beiden von den 4 richtig, richtig gut gemacht. Denn was haben sie gehört?
2: Last Resort von Papa Roach.
0: Und das ist richtig und macht für dich 100 Euro. Ein Single-Shot ist das. Herzlichen Glückwunsch.
2: Super, vielen, vielen Dank.
0: Gerne. Kohle schon verplant?
2: Nee, vielleicht gehen wir was lecker essen.
0: Ne, das ist doch immer
2: cool,
0: gut.
2: Ja.
0: Ich sag mal so, ne, würde jetzt hinten ran noch AC/DC mit Thunderstruck kommen, dann wären es natürlich 1000 Euro. Sollen wir mal gemeinsam reinhören?
2: Ja, gerne.
0: Okay, Stefan, Achtung, halte dich fest, es ist 6.44 Uhr, hier läuft immer der beste Rock nonstop. Rock Antenne Hamburg und das ist nicht AC/DC, das sind Filter, Take a Picture, du hast alles richtig gemacht. Gruß an die Kinder und viel Spaß beim Geld ausgeben.
2: Dankeschön.
0: Und für euch gilt natürlich weiterhin, achtet auf unseren Double Shot. Dann gibt's für euch 1000 Euro. 0800 168 666 Rock Antenne Hamburg. Moin. Okay.

0: Train mit Drops of Jupiter hier auf Rock Antenne Hamburg. Wir haben es kurz vor sieben, das war wunderschön. Gleich geht's fröhlich weiter. Und zwar mit Neil Young. Rockin' in the Free World und Status Quo. Alles gleich und kurz nach sieben.
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14: Ich bin Katrin Steinberger. Es ist 7 Uhr. Guten Morgen. Am Landgericht Hamburg wird heute ein besonderer Zeuge erwartet. Der frühere Verteidiger von Christina Block soll im Prozess um die mutmaßliche Entführung ihrer Kinder aussagen. Es soll zu einem Gespräch vom Januar 2024 mit einem mitangeklagten Sicherheitsunternehmer Angaben machen. Block hat ihn aber nicht von der anwaltlichen Schweigepflicht entbunden. Bei den Wahlen in Berlin und Mecklenburg-Vorpommern haben SPD und CDU einen herben Dämpfer kassiert. In Mecklenburg-Vorpommern hat die AfD deutlich gewonnen, vor der SPD. Für die CDU war es das schlechteste Ergebnis überhaupt. Sie hat es nicht in den Landtag geschafft. AfD-Chefin Weidel spricht von einer pulverisierten CDU und einer Partei auf dem Weg zur Kleinstpartei im Bund. In Berlin hat die Linke klar gewonnen. In der Fußball-Bundesliga hat Paderborn den ersten Saisonsieg geholt. 3:1 stand es am Ende am Abend gegen Hoffenheim. Zuvor trennten sich Aufsteiger Schalke und Elversberg 0:0. Leverkusen bleibt mit einem 2:0-Sieg gegen Leipzig an der Tabellenspitze dran. In der zweiten Liga spielte Bielefeld gegen Heidenheim 2:2. Cottbus und St. Pauli trennten sich 1:1. Und Hannover gewann 2:1 gegen Bochum.
0: Danke, Katrin.
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0: Da gibt es einen neuen Song von Keith Richards und zwar für GTA 6, das wohl am längsten erwartete Computerspiel der Welt. Bright Lights, Big City heißt der Soundtrack des Rolling Stones-Gitarristen und ist eine Coverversion des gleichnamigen Blues-Rock-Songs von Jimmy Reed aus 1961. Das Lied ist bereits mit 5 weiteren Songs aus dem Videospiel veröffentlicht worden. Das Album für Grand Theft Auto 6 umfasst insgesamt 34 Songs und soll zusätzlich zu den Streaming-Diensten auch als Vinyl-Version erscheinen. Die Veröffentlichung von GTA 6 ist für den 19. November geplant. Also dieses Weihnachten wird auf jeden Fall einiges los sein, was das angeht. Wir gucken uns das Rockantenne Hamburg-Wetter an und das wird heute richtig schön, gerade noch sehr wechselhaft. Sonne, Wolken, Regen bis zur Mittagszeit ist alles dabei. Hamburg gerade trocken, Niedersachsen sieht auch ganz gut aus. In Schleswig-Holstein ist ein bisschen Regen zum Beispiel zwischen Neumünster und Bad Oldesloe, aber auch zwischen Hamburg und Lübeck, da ist gerade ein bisschen was los. Ist bald abgezogen, ansonsten werden wir heute ab der Mittagszeit keinen Regen mehr haben. Sonne, Wolken wechseln sich ab, 7 Stunden scheint sie insgesamt bei 17 Grad. Jetzt sind wir bei 12, also muss noch ein bisschen aufwärmen.
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0: Vorsicht bitte, auf der A7 Hannover Richtung Hamburg zwischen Heimfeld und Hausbruch Gefahr durch eine ungesicherte Unfallstelle. Auf der A7 Hannover Richtung Hamburg zwischen dem Dreieck Südwest und Waltershof, da sind außerdem auch Gegenstände auf der Fahrbahn, das wird wohl zusammenhängen. Und dann auf der A25 Geesthaft Richtung Hamburg in der Ausfahrt Neu-Allermühe West. Da ist momentan wegen eines Unfalls die Ein- und Ausfahrt gesperrt. Außerdem staut es auf der A24 Berlin Richtung Hamburg zwischen Schwarzenbeek-Grande und Bitzhafe auf 3 Kilometern und auch nochmal 3 Kilometer auf der A25 Geesthaft Richtung Hamburg zwischen Nettelnburg und Allermöhe. Wenn ihr auch noch was habt, ruft gerne durch. Blitzer zum Beispiel, die haben wir gerade in Winterhude stehen auf dem Bramkamp Richtung Großborstel vorm Backshop bei Olga. Und in Billstedt stehen sie auf der Bergedorfer Straße stadtauswärts Höhe Billstedt Center. So, jetzt, wenn ihr noch was habt, ne, durchrufen oder eine WhatsApp, für beides die gleiche Nummer, und zwar die 0800 168 666. Vielen Dank und gute Fahrt.
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0: Heute leider ohne Schmidt, dafür aber mit einem richtig heißen Tipp, falls ihr ein Tattoo habt, wo ihr sagt, das brauche ich jetzt so nicht mehr. Sei es, dass es total versaut wurde, schlecht gestochen ist oder der Name vom Ex-Partner einfach nicht mehr ganz so aktuell ist, wie ihr dieses Tattoo loswerdet. Das erzähle ich euch gleich vorher. Neil Young, Rockin' in the Free World hier auf Rockantenne Hamburg. Das ist der beste Rock nonstop und wir haben es 4 Minuten nach 7. Guten Morgen.
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1: Tja, Leute, jetzt geht's aber hier mal richtig ans Eingemachte. Das eben gerade waren Queens of the Stone Age mit The Lost Art of Keeping a Secret und ein Geheimnis bewahren. Ja, das geht vielen von euch so, die ein Tattoo haben, wo sie sagen, boah, ey, scheiße, das ist mal voll daneben gegangen damals. Das hätte ich so gerne entweder ja, weg oder überstochen. 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Ja, wir verschenken nicht nur ein Cover-Up für das schlimmste Tattoo, sondern unter allen, die mitmachen und mit voten auch ein neues, garantiert fehlerfreies Tattoo eurer Lieblingsband. Ne? Also vielleicht die Jungs von AC/DC oder das Logo von AC/DC über den Namen vom Ex-Freund. Das ist alles möglich mit Rock Antenne Hamburg. Geht jetzt los und ihr macht einfach ein Foto von eurem Horror-Tattoo, schickt uns das per WhatsApp unter der 0800 168 666. Gerne noch eine kleine Story dazu und dann wird abgestimmt. Ne? Also Tattoo-Tata ist das Motto, die Tattoo-Polizei kommt vorbei, sticht das alte Tattoo über, knallt euch ein richtig geiles Band-Logo drauf und das alte Tattoo ist dann Geschichte. Rein ins Netz, rockantenne.hamburg, da findet ihr nochmal alles und das sind jetzt Status Quo mit In The Army Now auf Rockantenne Hamburg. Guten Morgen, 7.14 Uhr haben wir es. Moin.

Fury in the Slaughterhouse, When I'm Dead and Gone, hier auf Rock Antenne Hamburg, 7.22 Uhr haben wir. Willkommen zu einer Band, die hier noch ganz frisch im Business ist. Und zwar ist die Rede von Nothing But Thieves. Die waren jetzt am Wochenende hier bei uns in Hamburg auf dem Reeperbahn-Festival. Im Zuge dessen auch bei uns im Studio letzte Woche. Ganz, ganz nett war das. Am 30. Januar werden sie wieder in Hamburg sein, dann präsentiert von Rock Antenne Hamburg. Das ist eine ganz großartige Band, die ein neues Album haben, das heißt Evolution. Und daraus hören wir jetzt auch den Titeltrack Evolution hier auf Rockantenne Hamburg, von dem werden wir mit Sicherheit noch eine ganze Menge mehr hören in Zukunft. Das ist der beste Rock nonstop, 7.23 und ihr hört, klar, Rockantenne Hamburg. Komm.

0: gefällt mir richtig gut. Nothing But Thieves with Evolution, neu hier auf Rockantenne Hamburg. Es ist 7.26 Uhr und gleich um kurz nach halb acht geht's natürlich fröhlich weiter mit dem besten Rock Non-Stop und zwar mit Nirvana. In our days, 'cause I found God. Yeah. Lithium und außerdem die Foo Fighters. Times Like These, das ist der beste Rock nonstop gleich um kurz nach halb acht.
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14: Ich bin Katrin Steinberger. Es ist halb acht. Guten Morgen. Die AfD ist in Mecklenburg-Vorpommern bei der Landtagswahl stärkste Kraft geworden. Sie hat mit gut 38% die meisten Stimmen geholt. Die SPD von Ministerpräsidentin Schwesig kommt auf 35,5%. Linke und Grüne ziehen ebenfalls in den Landtag ein. Ein Debakel ist es für die CDU geworden. Sie hat mit 4,9% den Einzug verpasst. In Berlin holte die Linke klar den Sieg vor der CDU. Die bisherige CDU-SPD-Koalition verliert ihre Mehrheit. Die Wahlergebnisse in Mecklenburg-Vorpommern und Berlin belasten die schwarz-rote Koalition im Bundestag. Bundeskanzler Merz hält trotzdem an Reformen fest. Erforderlich seien Standhaftigkeit und Geduld, sagt er. Die SPD drängt dagegen auf Nachbesserungen bei der Rentenpolitik und sieht Diskussionsbedarf. Schimpansen helfen ihrem Nachwuchs beim Lernen mit Werkzeugen. Das zeigt eine neue Studie aus dem Senegal. Dort haben Forscher beobachtet, wie Mütter ihrem Nachwuchs gezielt Stöcke übergeben, um zum Beispiel Ameisen zu fischen. Sie zeigen auch, wie man Früchte aufschlägt. Wissenschaftler sehen darin Hinweise auf bewusstes Lernen.
0: Danke, Katrin. Wir lernen was über das Hamburger Wetter. Das wird heute soweit ganz gut. Aktuell ist es noch ein bisschen frisch draußen. 12 Grad messen wir in Blankenese unten am Elbstrand. 11 Grad und herrlichster Sonnenschein bei euch in Lüneburg. Schleswig-Holstein ist ein bisschen verregneter. Viele einzelne kleine Regengebiete bei 13 Grad zum Beispiel gemessen in Lübeck. Es werden heute 17 Grad. Ist ganz angenehm und dazu ab der Mittagszeit auch kein Regen mehr. Viel Sonne, Sonne-Wolken im Wechsel, es wird gut. Morgen 18 Grad. Allerdings wird es jetzt nachts echt frisch. Ne? Also in der Nacht von heute auf morgen Tiefstwerte von 7 Grad. Das ist ja schon, da brauchen wir schon mehr als eine Übergangsjacke. Also morgen früh dick anziehen, wenn ihr früh raus müsst. Später wird es dann aber richtig warm. Herrlich.
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0: Auf den Straßen momentan staustockender Verkehr und vorsichtig bitte auf der A7 Hannover Richtung Hamburg zwischen dem Dreieck Südwest und Waltershof. Da liegen Gegenstände auf der Fahrbahn. Auf der A25 Geestag Richtung Hamburg in der Ausfahrt Neu-Allermöhe West ist momentan die Ein- und Ausfahrt gesperrt. Es gab einen Unfall. Außerdem auf der A39 Hamburg Richtung Lüneburg zwischen Winsen-Ost und Handorf Gefahr durch eine ungesicherte Unfallstelle. Es staut auf der A24 Berlin Richtung Hamburg zwischen Schwarzenbeck-Grande und Witzhafe auf 3 Kilometern. Dann vorm Horner Kreis sind es auch noch mal 2 Kilometer im weiteren Verlauf der A24 und auf der A25 Geestag Richtung Hamburg zwischen Neu-Allermöhe West und Allermöhe. Da sind es 2 Kilometer. Saskia, du hast einen Blitzer gesehen. 0800 168 666. Moin, wo ist er denn?
15: Moin, Lilly. Auf dem Bramkamm vor der Brücke. Unter der Brücke steht ja der Feste und davor steht jetzt noch einer Richtung Delböge, der auch noch mit blitzt.
0: Ja, wunderbar. Vielen Dank fürs Bescheid geben. Außerdem stehen sie in Eppendorf auf der Tapenwegstraße Richtung Flughafen. An der Ecke zur Siemsenstraße. Wenn ihr auch noch was habt, 0800 168 666 gilt für Telefon und WhatsApp.
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0: Die Foo Fighters. Times Like These auf Rockantenne Hamburg, 7.43 Uhr. Wir haben den 21. September. Das ist ein schöner Tag, denn seit 2001 gilt der 21. September als festes Datum für den Weltfriedenstag. Ja, von Frieden können wir nicht genug bekommen. Leider aktuell viel nicht ganz so friedlich auf dieser Welt. Never has our world needed peace more. Also noch nie hat unsere Welt Frieden mehr gebraucht als jetzt, heißt es auf der Website der Vereinten Nationen. Und 24 Stunden lang soll halt ja im besten Fall Frieden herrschen. Ob das so umzusetzen ist, ist leider aktuell zu bezweifeln. Wollen wir aber trotzdem, wollen wir unsere symbolische Unterstützung beisteuern. Und das können wir als Rock-Community natürlich am allerbesten mit Musik. Es gibt viele Songs über Frieden. Ein bisschen Frieden, ein bisschen Freude zum Beispiel. Mit dem lasse ich euch verschont. Ein Song ist natürlich Imagine von John Lennon. Und Yoko Ono sagte mal über ihren Gatten:
1: Was auch immer ihr von ihm haltet, ihr könnt nicht bestreiten, dass er ein ehrlicher Mensch war, der davon angetrieben wurde, die Welt für uns alle besser zu machen.
0: Das stimmt definitiv. Und mit diesem Song hat er es ein kleines bisschen wahrscheinlich geschafft. Die Friedenshymne Nummer 1 weltweit läuft hier jetzt auf Rockantenne Hamburg. Ein so wunderschöner Song um 7.44 Uhr. John Lennon mit Imagine. Rockantenne Hamburg hier, das ist der beste Rock nonstop. Einfach jetzt mal aufsaugen, diesen wichtigen, wichtigen Song. Moin.

Linkin Park mit Crawling auf Rock Antenne Hamburg, 7.51 Uhr haben wir es. Guten Morgen, schönen Montag. Ich hoffe, ihr seid gut aus dem Bett gekommen, rein in den Tag. Der wird heute auch noch richtig schön. Und wenn das alles nichts nützt, dann habe ich jetzt was, worauf ihr euch vorfreuen könnt. Und zwar am Samstag ist tatsächlich die letzte Chance, wenn ihr Hannes Braun von Kiss & Dynamite am Mikro von Kiss & Dynamite sehen wollt. Die treten auf Samstag in der Inselpark Arena in Wilhelmsburg und das ist das vorletzte Konzert mit Hannes Braun am Mikro, das letzte hier bei uns in Hamburg. Und dann wird er bei der Band in den Hintergrund rücken. Er wird noch da bleiben und wahrscheinlich mit Songs schreiben etc., aber eben nicht mehr auf Touren gehen und keine Konzerte mehr am Mikrofon singen, nicht mehr singen. Die werden einen neuen Sänger haben. Wird aktuell noch gecastet, da sind wir sehr gespannt, aber wie gesagt, letzte Chance, jetzt Samstag, Inselpark Arena Wilhelmsburg, präsentiert von Rock Antenne Hamburg, Kiss & Dynamite. Und jetzt gibt es eine kleine Einstimmung auf das Ganze. Glory Days von Kiss & Dynamite auf Rock Antenne Hamburg. Guten Morgen, das ist der beste Rock nonstop.

0: sind Dynamite Glory Days auf Rock Antenne Hamburg. Das ist der beste Rock nonstop. Am Samstag sind sie in der Inselpark Arena in Wilhelmsburg. Präsentiert von Rock Antenne Hamburg. Und gleich um kurz nach 8 für euch haben wir hier Mando Diao. Dance with Somebody. Und Bush. Haben wir kurz einen Remix gemacht. Swallowed auch noch mit dabei.
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14: Ich bin Katrin Steinberger. Es ist 8 Uhr. Guten Morgen. Hamburg bekommt immer mehr Batteriespeicher, aber fürs Stromnetz bringt das bisher wenig. Fast alle Speicher sind sehr klein und dienen vor allem Eigenheimbesitzern. Ein neuer Großspeicher in aller Mühe mit 100 Megawatt Leistung wird ab 2028 als Pilotprojekt getestet. Ob solche Anlagen das Netz wirklich stabilisieren können, ist noch offen. Nach Experteneinschätzung reicht der Platz in der Stadt nur für wenige dieser Großspeicher. Beschäftigte der Auto- und Zulieferindustrie gehen heute gegen Stellenabbau und Werksschließungen auf die Straße. Mehr als 280 Aktionen sind bei einem bundesweiten Protesttag der IG Metall geplant. Unter anderem vor dem Audi-Werk in Neckarsulm. Dort protestieren Betriebsräte, Vertrauensleute und die Jugendvertretung von Audi gemeinsam mit der IG Metall. Sie verlangt unter anderem mehr Zukunftsinvestitionen in Deutschland. Paderborn hat für eine Überraschung in der Fußball-Bundesliga gesorgt. Der Aufsteiger hat am Abend einen 3:1-Sieg gegen Hoffenheim eingefahren. Zuvor trennten sich Schalke und Elversberg 0:0. Leipzig verlor an Leverkusen mit 0:2. In der zweiten Liga spielten Cottbus und St. Pauli 1:1. Hannover gewann 2:1 gegen Bochum. Und Bielefeld und Heidenheim trennten sich 2:2. Danke, Katrin.
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0: So, ihr Fitness-Freaks oder auch Fitness-Muffel, vielleicht motiviert euch das. Es gibt eine neue Fitness-App für alle Metal-Fans. Biohazard-Sänger Evan Steinfield hat sich vorgenommen, mehr Menschen für Sport zu begeistern. Dafür hat der US-Amerikaner ein eigenes Programm entwickelt und es mit der App Full Metal Fitness veröffentlicht. In einem Interview hat Steinfield gesagt, dass es den Anschein habe, dass 90% der Metal-Fans nicht so richtig fit seien. 90% ist viel. Das Programm ist ein kostenlos angeleitetes Training für zu Hause mit Liegestütz zur Musik von Pantera, Kniebeugen zu Iron Maiden und Curls zu Metallica. Ich weiß noch nicht mal, was Curls sind, aber ich weiß, was Metallica sind. Vielleicht probiere ich das einfach heute nochmal zu Hause aus oder hier im Studio gleich. Wir werden es sehen. Bizeps-Curls, ne? Wahrscheinlich so Arm hoch, runter. Naja, ihr merkt, ich gehöre zu den 90%. Wir gucken uns das Wetter an. Es ist momentan in Hamburg selber ja ganz wechselhaft. Wir haben stellenweise etwas Sonne. Es ist anderswo bewölkt und im Hamburger Westen regnet es. Das Ganze bei aktuell 12 Grad gemessen an der Außeneister. In Wedel 11 Grad und Regen. In Winsen an der Luhe 11 Grad und Sonnenschein. Es bleibt so wechselhaft bis zur Mittagszeit. Dann einigen wir uns hier zum Glück auf Sonne, Wolken im Wechsel bei bis zu 17 Grad. Bleibt noch ein bisschen windig, aber das wird jetzt alles weniger und besser. Morgen ganz toll, 18 Grad, nur Sonne, herrlich. Das ist ein sehr, sehr schöner Herbst, der hier noch auf uns zukommt.
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0: Auf den Straßen, da ist leider ein bisschen viel los heute Morgen. Und zwar auf der A7 Hannover Richtung Hamburg zwischen dem Dreieck Südwest und Waltershof. Gefahr durch Gegenstände auf der Fahrbahn. Auf der A39 Hamburg Richtung Lüneburg zwischen Winsen Ost und Hanndorf. Eine ungesicherte Unfallstelle, hier fahrt ihr bitte vorsichtig. Und dann haben wir Stau auf der A1 Lübeck Richtung Hamburg zwischen Billstedt und dem Dreieck Südost. Sind 2 Kilometer stocken, 3 Kilometer auf der A24 Berlin Richtung Hamburg zwischen Schwarzenbeek-Grande und Witzhafe. 3 Kilometer sind das da genau im weiteren Verlauf nochmal 2 Kilometer vom Horner Kreisel. Ansonsten sieht es soweit ganz gut aus. Es wird geblitzt und zwar in Neppendorf auf der Tapenbeckstraße Richtung Flughafen an der Ecke zur Siemsenstraße und in Billstedt auf der Bergedorfer Straße statt auswärts Höhe Billstedt Center. Wenn ihr auch noch was habt, 0800 168 666 gilt für Telefon und WhatsApp gleichermaßen.
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0: Schmidt ist leider zu Hause heute. Gute Besserung in diesem Sinne. Wir haben für euch den besten Rock nonstop. Kommt gut rein in die neue Woche. Die wird ganz herrlich. Und das sind Bando Diao mit Dance with Somebody auf Rockantenne Hamburg. Das ist der beste Rock nonstop. Moin.
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0: Bush mit Swallowed auf Rockantenne Hamburg. Wir haben es 8:12. Einen wunderschönen guten Morgen. Und habt ihr heute Morgen schon in den Spiegel geschaut, ein Tattoo gesehen, das ihr euch vielleicht im Jahr 1995 gestochen habt, wo ihr heutzutage sagt, ach du heiliger Bimbam, was war das denn? Bloß weg damit, dann kommen jetzt wir.
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0: 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Hier auf Rockantenne Hamburg läuft das. Und das jetzt sind die Toten Hosen mit Hier kommt Alex auf Rockantenne Hamburg. Mein Gott, jetzt habe ich doppelt und dreifach gesagt. Ihr wisst, wo ihr seid. Der beste Rock Nonstop. Guten Morgen, 8:14 Uhr.

Die H-Blocks, Ring of Fire hier auf Rockantenne Hamburg. Guten Morgen, liebe Leute. Wir haben es 8.21 Uhr und ich werde euch jetzt mal einen ordentlichen Tipp mit an die Hand geben. Und zwar, es ist sehr, sehr wichtig für euch, dass ihr euch die Rockantenne Hamburg App runterladet. Denn da gibt es mal wirklich was richtig Fettes für euch. Und zwar schicken wir euch auf die 70.000 Tons of Metal. Und zwar in die Karibik. Ja,

Und so habt ihr einfach eine richtig, richtig fette Heavy-Metal-Kreuzfahrt. Rein in die Rockantenne Hamburg-App, ladet ihr euch runter, meldet euch an und dann seid ihr im besten Fall im Januar mit am Start. Jetzt was etwas Ruhigeres und zwar Sniffin' the Tears mit Driver's Seat. Ja, an einem schönen Montagmorgen um 8.22 Uhr träumt ihr schon mal von einer Heavy-Metal-Kreuzfahrt. App, hurra, rein in die App, macht euch die Kabine klar. Rockantenne Hamburg hier, das ist der beste Rock nonstop und jetzt wünsche ich euch einen tollen Montag.

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Guten Morgen, es ist kurz vor 8:30 gleich für euch Fleetwood Mac. Little Lies und außerdem Disturbed.

0: Fall. Zusammen ist das der beste Rock Roundstop und den gibt's gleich für euch um kurz nach 8:30.
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24: Ich bin Katrin Steinberger. Es ist 8:30. Guten Morgen.
0: CDU-Schock in Mecklenburg-Vorpommern. Zum ersten Mal verpasst die Partei den Einzug in ein Landesparlament. Weil Gewinner ist die AfD vor der SPD, auch die Linke und Grüne schaffen den Sprung ins Parlament. In Schwerin könnte eine Koalition aus SPD, Linken und Grünen regieren. In Berlin feiert die Linke einen deutlichen Sieg bei der Wahl zum Abgeordnetenhaus. Sie könnte mit der SPD und den Grünen eine Koalition bilden. Wie schauen unsere Euroscheine in Zukunft aus? Darüber kann noch heute abgestimmt werden. Zur Wahl stehen Porträts berühmter Europäer und naturbezogene Motive mit Vögeln und Flüssen. Die neuen Scheine sollen robuster sein und sich besser vor Fälschungen schützen lassen. Welche Motive es am Ende werden, entscheidet sich zum Jahresende. In der Fußball-Bundesliga hat Paderborn den ersten Saisonsieg geholt. 3:1 stand es am Abend gegen Hoffenheim. Zuvor trennten sich Aufsteiger Schalke und Elversberg torlos. Leverkusen bleibt mit einem 2:0-Sieg gegen Leipzig an der Tabellenspitze dran. In der zweiten Liga spielte Bielefeld gegen Heidenheim 2:2, Cottbus und St. Pauli 1:1 und Hannover gewinnen 2:1 gegen Bochum.
1: Danke, Katrin. Wir gucken uns das Rockantenne Hamburg-Wetter an und das wird heute noch richtig schön, auch wenn es jetzt gerade ziemlich bewölkt hier in der Hamburger Innenstadt ist. Es wird noch besser, Leute. 13 Grad, jetzt gerade viele Wolken in Hamburg. Ein bisschen Regen auch so an der Ecke zur Norderstedt oben. Dazu sind es hier 14 Grad in Itzehoe, Regen und auch nochmal 14 Grad. Anderswo scheint aber die Sonne ganz schön, in Lübeck zum Beispiel bei 13 Grad. Wir werden heute 17 Grad bekommen und der Regen ist bald weg. Spätestens zur Mittagszeit haben wir uns dann auf Sonne und Wolken geeinigt. Also alles wunderbar. Morgen wird es sogar noch besser, 18 Grad und nur Sonne. Also das ist ein sehr, sehr schöner Herbst, aber was man sagen muss, die Nächte, die werden jetzt echt kalt. Also wir sind einstellig, glaube ich, jetzt fast das erste Mal in dieser Saison. Heute auf morgen Nacht nur 7 Grad. Also morgen früh zieht ihr euch bitte warm an und später dann bei 18 Grad rennt ihr im T-Shirt rum. Es ist eine interessante Jahreszeit, aber Zwiebellook ist das richtige Stichwort hier.
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1: Auf den Straßen momentan seid ihr bitte vorsichtig und zwar auf der A7 Hannover Richtung Hamburg zwischen dem Dreieck Südwest und Waltershof. Gefahr durch Gegenstände auf der Fahrbahn. Ansonsten haben wir etwas stockenden Verkehr auf der A24 Berlin Richtung Hamburg zwischen Schwarzenpick-Grande und Bezafe. 3 Kilometer und dann nochmal vorm Horner Kreisel die obligatorischen 2 Kilometer. Ansonsten nichts weiter. Alles nur so 1-2 Kilometerchen stockender Verkehr. Das übliche Chaos. Es wird geblitzt in Winterhude auf dem Bramkamp Richtung Deel. Böge vor und unter der Brücke steht jeweils einer, wisst ihr Bescheid. Oder in Eppendorf auf der Tapenbergstraße sind sie auch in Richtung Flughafen, Ecke Siemsenstraße. Wenn ihr auch noch was habt, dann ruft uns gerne an oder schreibt uns eine WhatsApp-Nachricht unter der 0800 168 666. Vielen Dank und gute Fahrt.
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0: Disturbed, a reason to fight auf Rockantenne Hamburg. 8.43 Uhr haben wir es. Und heute ist der 21. September. Heute wird in mindestens einem Pub in England mal richtig ordentlich einer abgefeiert. Denn es hat jemand Geburtstag.
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0: Das war Liam Gallagher von Oasis und der wird heute 54 Jahre alt. Wahnsinn, der Frontmann von Oasis, der wohl ja nach wie vor, also man sieht es ja jetzt gerade auch aktuell wieder, einer der beliebtesten Bands der ganzen Welt, vielleicht sogar die beliebteste.
2: You're being hyped as the best band around at the moment. Is all hype true?
3: Yeah.
2: It is.
3: Good. The best band about today on the planet.
0: Das ist ein altes Interview, wo die Reporterin gefragt hat, Oasis werden gehypt als die beste Band der Welt. Ist der Hype denn wahr? Und Liam sagt, ja, definitiv, wir sind die beste Band des Planeten. Das ist ein Fakt. Ein Fakt, der diese Woche mal wieder untermauert wurde, denn sämtliche Ticketportale sind ja gefühlt schon am Zusammenbrechen, wenn man nur darüber nachdenkt. Die Codes, die Oasis verteilt haben, werden jetzt bald rausgegeben und dann wird am kommenden Wochenende die Ticketschlacht losgehen für die zwei Shows in der Allianz Arena in München. Aber ich denke auch, die in Amsterdam und überhaupt weltweit. Da werden sich alle die Finger nach lecken. Oasis. Also wir sagen Happy, Happy Birthday, Liam Gallagher. Ich persönlich hoffe, ihn auf der Tour sehen zu dürfen. Das wird sich jetzt am Wochenende rausstellen. Ich drücke euch allen natürlich auch die Daumen, die gerne Tickets haben wollen. Und jetzt hören wir Liam Gallagher mit Band Oasis. Whatever. Auf Rockantenne Hamburg. Es ist 8:45. 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

0: Here I go again, Whitesnake auf Rockantenne Hamburg. 852 haben wir es und ihr braucht ein bisschen Kohle? Kein Problem, wir haben sie für euch.
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0: 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Rockantenne Hamburg hier, moin.

0: Bon Jovi, Born to be my baby, auf Rock Antenne Hamburg um kurz vor neun. Gleich für euch Genesis. Das ist der beste Rock nonstop und die Interrupters. Um kurz nach neun hier auf Rock Antenne Hamburg.
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17: Ich bin Katrin Steinberger. Es ist 9 Uhr. Guten Morgen. In Kiel, Lübeck, Neumünster und Flensburg stehen heute die Stadtbusse weitgehend still. Die Gewerkschaft Verdi hat die rund 1.800 Beschäftigten im Nahverkehr zu einem ganztägigen Warnstreik aufgerufen. Fahrgäste müssen mit massiven Ausfällen rechnen und sollten Fahrten verschieben oder frühzeitig Alternativen suchen, wie Auto, Fahrgemeinschaften, Fahrrad oder E-Scooter. Hintergrund ist ein Tarifkonflikt. Die Verhandlungen sollen morgen weitergehen. Bei den Wahlen in Berlin und Mecklenburg-Vorpommern haben SPD und CDU einen herben Dämpfer kassiert. In Mecklenburg-Vorpommern hat die AfD deutlich gewonnen vor der SPD. Für die CDU war es das schlechteste Ergebnis überhaupt. Sie hat es nicht in den Landtag geschafft. AfD-Chefin Weidel spricht von einer pulverisierten CDU.
16: In Mecklenburg-Vorpommern sind Sie bereits Kleinstpartei und im Bund auf dem besten Weg dahin. Zu Recht.
17: In Berlin hat die Linke klar gewonnen vor der CDU. Jürgen Klopp startet heute in Herzogenaurach mit der Arbeit als neuer Fußball-Bundestrainer. Im Quartier der Nationalmannschaft startet er mit der Vorbereitung auf die Nations League und holt dafür den ersten Teil seines großen Spielerkaders zusammen. 4 Länderspiele stehen an, am Donnerstag in den Niederlanden, am Sonntag zu Hause gegen Griechenland und später weitere Spiele gegen Serbien und nochmal gegen Griechenland. Danke, Katrin.
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0: Sheryl Crow veröffentlicht einen neuen Song. Die Gitarristin bringt am 9. Oktober ihr 12. Album Pick You Up raus. Davon gibt es jetzt schon mal einen kleinen Vorgeschmack mit dem Song Freight Train. Das ist nach Freedom Verse bereits der 2. Track. Sie scheint es mit den öffentlichen Verkehrsmitteln zu haben. Ne? Erst der Zug, dann der Bus. Sehr schön, den sie vor der Veröffentlichung des neuen Albums raushaut. Insgesamt soll die Platte 7 Songs enthalten. Da ist auch noch ein bisschen Platz für die Straßenbahn und das Flugzeug. Das Rockantenne Hamburg-Wetter, es wird richtig schön heute. Jetzt gerade sind wir noch im langsamen Warm-up. Da ist noch ein bisschen Luft nach oben. Hier in Hamburg ist es gerade sehr bewölkt, stellenweise etwas nass. 13 Grad in der Hamburger Innenstadt gemessen, bei euch in Stade 13 Grad und Regen. Ganz anders sieht es aus in Lübeck. Ihr habt herrlichsten Sonnenschein bei 14 Grad. Das geht auch bis so zur Landesgrenze Hamburg ungefähr. Dieses Regenwolkengebiet zieht in südöstliche Richtung ab und dann ab der Mittagszeit kommt die Sonne raus für 7 Stunden insgesamt. Sonne und Wolken im Wechsel, alles super und es bleibt trocken.
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0: Ja, die Straßen, die gibt's auch noch. Da ist momentan ein bisschen was los. A7 Hannover Richtung Hamburg zwischen Dreieck Südwest und Waltershof. Da liegen Gegenstände auf der Fahrbahn. Fahrt hier bitte vorsichtig. Und ansonsten, was Stau angeht, es ist nicht wirklich was Langes dabei. Überall auf der A1, A7, A24 und 25 sind so 1 bis 2 Kilometer stockende Situationen. Da seid ihr überall schnell wieder durch. Von daher der längste Stau aktuell A24 Berlin Richtung Hamburg zwischen Schwarzenbeck-Rande und Bezarfe. 3 Kilometer und dann nochmal 2 vom Horner Kreisel. Aber ansonsten alles sehr, sehr machbar. Es wird geblitzt in Winterhude auf Bramkamp in Richtung Dehlböge vor der Brücke und genauso auch unter der Brücke. Da steht jeweils einer und dann noch einer im Billstedt, Bergedorfer Straße stadtauswärts beim Billstedt Center. Wenn ihr auch noch was habt, ruft gerne durch oder schreibt uns eine WhatsApp. Für beides gilt die gleiche Nummer 0800 168 666.
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0: Heute ohne Schmidt, das Sixpack ziehen wir natürlich trotzdem durch und da haben wir tolle Sachen wieder für euch. Blink 182, herrlich, ganz passend dazu auch die Beatsteaks, die Interrupters und jetzt Genesis mit Land of Confusion. 2 Überraschungen noch dabei, liebe Freunde, halbe Stunde, jetzt geht's ab.
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6: Tja, Leute, schön, dass wir drüber gesprochen haben. Nur ehrlich gesagt ein bisschen zu früh. Ich habe mich hier gerade verdrückt und die Musik weggemacht und die Werbung schon an. Und jetzt kommt die Musik hinterher, die eigentlich dran wäre. In Excess, Beautiful Girl. Jetzt beruhigen wir uns alle. Es läuft hier alles wieder nach Plan. 9:22 Uhr, Rockantenne Hamburg. Unser Sixpack läuft noch. Viel Spaß mit dem

0: In Excess, Beautiful Girl. Das war jetzt unser Rock Antenne Hamburg Sixpack. 6 Songs am Stück. Diesmal sogar mit einer kleinen Werbeunterbrechung. Mensch, das ist doch schön, oder? Gleich geht's hier fröhlich weiter und zwar mit Green Day. Know Your Enemy und The Offspring. Why don't you get a job? Hier auf Rock Antenne Hamburg. Beides gleich um kurz nach 9:30.
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3: Und jetzt um kurz vor 9:30 schauen wir uns das Wetter an für heute. Das wird noch richtig gut. Jetzt gerade ist es hier in Hamburg recht bewölkt. Bisschen Regen gibt es auch im Osten von Hamburg oder auch in Buxtehude und in Wedel. Aber das zieht alles ab bis zur Mittagszeit. Also Sonne, Wolken, Regen, alles am Start. Die Sonne scheint gerade zum Beispiel wunderschön. In Bad Oldesloe oder auch in Trittau bei 14 Grad. Hier in Hamburg sind es 13, 12 in Buchholz und Wolken. Später Sonne, Wolken im Wechsel bei bis zu 17 Grad. Und da ist auch gleich dann kein Regen mehr in Sicht. Also alles, was jetzt noch gerade runterkommt, ist die letzte Rutsche. Und dann wird es sehr, sehr schön.
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3: Auf den Straßen momentan Vorsicht auf der A1 Hamburg Richtung Lübeck zwischen Stillhorn und dem Dreieck Norderelbe. Gefahr durch Gegenstände auf der Fahrbahn. Außerdem A7 Hannover Richtung Hamburg zwischen dem Dreieck Südwest und Waltershof. Da sind auch nochmal Gegenstände auf der Fahrbahn. Auf der A7 Hannover Richtung Hamburg, da stoppt es 2 Kilometer zwischen Waltershof und dem Elbtunnel. Und geblitzt wird heute früh in Winterhude auf dem Bramkamp Richtung Delwürge. Vor und unter der Brücke, da steht jeweils einer, also 2 insgesamt. Und in Bill steht auf der Bergedorfer Straße statt auswärts des Billstedt-Centers. Wenn ihr auch noch was habt, gerne durchrufen, kostenlos unter der 0800 168 666. Die gleiche Nummer gilt auch für WhatsApp.
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0: Gary Moore mit Empty Rooms auf Rock Antenne Hamburg 20:10 und lass uns doch jetzt einfach nochmal über die größten Rocksongs eures Lebens sprechen.
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0: Und da schalten wir hoch in den Norden ans wunderschöne Husum zu Robert. Guten Morgen.
2: Moin Lilly.
0: Was ist denn der Rocksong deines Lebens?
2: Der Rocksong meines Lebens ist Sin City von AC/DC.
0: Ach wie toll. Und warum der?
2: Als damals die Platte rausgekommen ist, haben meine Freunde und ich, wir haben im Partykeller von meinem Freund Klaus unsere Musikinstrumente selbst gebaut.
0: Ach,
2: also ich habe eine Gitarre aus Holz geschnitzt.
0: Okay, wie jetzt selber gebaut?
2: Ja, mein Freund hatte Schlagzeug aus Waschtrommeln und Töpfen. Und dann haben wir natürlich die Musik abgespielt und sind dazu ausgeflippt im Partyraum.
0: Das ist ja ganz niedlich. Danke für die Geschichte und der Song dazu, den ihr auf euren Holzgitarren und Partytrommeln gespielt habt. Das war Sin City, der Rocksong deines Lebens, lieber Robert. Wir hören ihn jetzt zusammen auf Rockantenne Hamburg 9:41. Das ist der beste Rock nonstop.

0: The Presidents of the United States of America. Ich wusste gar nicht, dass sie so gute Musik machen. So heißt die Band auf jeden Fall. Video Killed the Radio Star. Gleich für euch wieder so eine Band, die einfach nur ein paar Buchstaben braucht für den Bandnamen. P.O.D. Und damit ist alles gesagt. Of the Nation gibt's gleich hier auf Rockantenne Hamburg um kurz nach 10.
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13: Ich bin Juliette Marischka. Es ist 10 Uhr. Guten Tag. Am Landgericht Hamburg wird heute ein besonderer Zeuge erwartet. Der frühere Verteidiger von Christina Block soll im Prozess um die Entführung ihrer Kinder aussagen. Er soll zu einem Gespräch Angaben machen, das er mit einem Sicherheitsunternehmer geführt hatte, kurz nachdem die Kinder entführt worden waren. Viel wird er aber vermutlich nicht sagen können, denn Block hat ihn nicht von der anwaltlichen Schweigepflicht entbunden. Die Wahlen in Mecklenburg-Vorpommern und Berlin von gestern bringen die politische Landschaft ganz schön durcheinander. In Mecklenburg-Vorpommern liegt die AfD klar vorne, bleibt aber isoliert. Dort zeichnet sich eine rot-rot-grüne Landesregierung ab. Die CDU verpasst mit weniger als 5% den Einzug ins Parlament. Und in Berlin wurde der CDU-regierende Bürgermeister abgewählt. Voraussichtlich stellt dort erstmals die Linke die Bürgermeisterin. In der Fußball-Bundesliga hat Paderborn den ersten Saisonsieg geholt. 3:1 stand es am Abend gegen Hoffenheim. Zuvor trennten sich Aufsteiger Schalke und Elversberg 0:0. Leverkusen bleibt mit einem 2:0-Sieg gegen Leipzig an der Tabellenspitze dran.
0: Ja, und St. Pauli, ja, ein Punkt in Cottbus. Naja, vielen Dank fürs Update, Juliette. Gleich POD, vorher jetzt das Rockantenne Hamburg-Wetter und es ist ein stürmischer Wochenstart. Heute bleibt es windig und noch ist es grau, aber dieser kräftige Wind, der vertreibt die Wolken dann nachher auch so ein bisschen. Ab dem frühen Nachmittag kommt ein bisschen blauer Himmel durch. 17 Grad werden das dann auch noch heute in der Spitze. Aktuell haben wir davon 14 erreicht bei Michel, genauso in Kurslack und Elmshorn meldet 15 Grad. Morgen dann 18 Grad maximal und recht freundlich die ganze Nummer, direkt mit einem sonnigen Start in den Dienstag.
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0: So, auf den Straßen tut sich ein bisschen was. Da wird gerade noch hin und her geschoben. Welche Meldung denn da sind? Achtung bitte, auf der A7 eine Gefahrenmeldung. Flensburg Richtung Hamburg zwischen Hennstedt-Ulzburg und Kaltenkirchen. Da ist die linke Spur blockiert. Da steht ein liegen gebliebener LKW. Aber auch auf der A7 ein bisschen stockender Verkehr. Hannover Richtung Hamburg zwischen Waltershof und Elbtunnel. Da seid ihr flott durch. 2 Kilometer stockt's da. Und es wird geblitzt. Winterhude, da haben wir den Bramkamm Richtung Delböge. Vor und unter der Brücke jeweils einer. Das hat Saskia gemeldet. Vielen Dank. Also ein schöner Doppelblitz möglich. Und auf der Tapenbeekstraße in Eppendorf Richtung Flughafen, da stehen sie bei der Siemsenstraße. Habt ihr noch ein Update? Dann gerne Bescheid geben. 0800 168 666. Einfach hier im Studio durchklingeln oder einfach mal bei WhatsApp durchtickern.
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0: Ja, Montag, Wochenstart. Wir alle haben schon die Grubenlampe aufgesetzt. Es geht zur Arbeit rein in die Säureminen. Und so nenne ich bei uns jedenfalls den Raum für die Konferenzen. Und ich weiß, kurz nach 10, auch ihr denkt vielleicht gerade, oh shit, schon ein paar Minütchen zu spät zum großen Wochenstart-Kickoff-Meeting mit dem Chef. Aber ich sage euch, jetzt ist auch egal, der kann sein Meeting ohne euch machen. Wir sitzen zusammen in einem Boot, denn dieser Rockblock hier, der arbeitet sich nicht von alleine weg. Das muss schon jemand hören, nicht? Unter anderem Supertramp, die Broilers aus Düsseldorf und eine Perle von Deep Purple gibt's jetzt für euch. Und zum Start Youth of the Nation von POD. Schönen Montag uns allen. Um jetzt 4 Minuten nach 10. Runter vom Schulhof, rein mit der guten Musik. Hier auf Rockantenne Hamburg.

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0: Alte Rockregel, der Schlagzeuger muss immer noch mal als letztes raufhauen. Das war ein Third Eye Blind. Ihr hört den besten Rock nonstop auf Rockantenne Hamburg. Kurzer Blick auf die Uhr. Es ist kurz vor 11:30, also perfekte Zeit am Montag für einen... für einen frischen Pott Kaffee, so wie Dave Grohl ihn verlangt. Immer montags bei uns der Kaffee-Kickstart. 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Und in einer guten Viertelstunde, da rufe ich dann nämlich auch schon an und koffeiniere euch, aber so richtig. Und dazu gleich obendrauf noch Aerosmith zusammen mit Youngblood. Und gleich nach einem klitzekleinen Zeitfenster für die Werbung. U2 sind auch am Start. Das gibt's gleich hier auf Rockantenne Hamburg.
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0: Am Vormittag der einzige Boss, der hier wirklich was zu melden hat zum Wochenstart. Bevor hier irgendwas sonst passiert, egal ob im Büro oder auf der Baustelle, jetzt ist erstmal Zeit für Koffein.
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0: Ganz genau so läuft das Spielchen, der Kaffee-Kickstart hier auf Rockantenne Hamburg. Denn die besten Ideen, die kommen immer bei einer guten Tasse Kaffee. Und wir versorgen die Startups und Durchstarter in unserer Rock City jeden Montag mit einer fantastischen Kaffeemaschine plus Kaffee im Wert von 500 Euro. Online mitgemacht hat auch Ole aus der Neustadt. Moin, was für eine Firma seid ihr denn? Was macht ihr?
6: Unser Startup heißt Red Thread und das ist eine App, die gibt es kostenlos im App Store und im Play Store. Und Red Thread heißt übersetzt ins Deutsche roter Faden und das ist quasi auch das Programm dieser App.
0: Ah, okay. Und wie funktioniert das dann genau?
6: Man macht die App auf, man steckt sich die Kopfhörer ins Ohr und statt einer Serie oder einem Film wählt man tatsächlich einen Spaziergang aus. Und jeder Spaziergang für sich ist eine kleine, spannende, geschlossene Story mit super vielen spannenden Fakten, mit der man mehr über seine Heimat erfährt, beziehungsweise einfach über den Ort, wo man gerade auch ist.
0: Also so eine Art interaktiver Reiseführer. Also wie cool. Für die Idee war doch bestimmt auch Kaffee im Spiel, oder?
6: Kaffee ist unser Überlebenselixier, würde ich mal sagen. Also ich habe vorher auch noch nie ein Unternehmen gegründet. Es ist super anstrengend. Es kann manchmal leider auch ein bisschen frustrierend sein. Und wir drei sind alle passionierte Kaffeetrinker. Und ja, da hilft Kaffee auf jeden Fall, um die eine oder andere Challenge besser zu durchstehen. Also Kaffee, super wichtig.
0: Gibt's da auch einen bestimmten Song bei euch, der an der Kaffeemaschine laufen muss?
6: Passend zu unserer Stimmung. Wir sind ja nun gerade erst seit ein paar Wochen online. Natürlich Start Me Up von den Stones.
0: Start Me Up ist natürlich eine hervorragende Wahl. Und dann wollen wir eure olle Filtermaschine mal austauschen gegen einen neuen Esperto Mini Vollautomaten von Tchibo, oder?
6: Danke dir.
0: Ja, das ist auch geil. Was haltet ihr von dem neuen Apparat?
6: Wäre auf jeden Fall eine kleine Sorge weniger.
0: Ja, ist es ja.
6: Würden wir uns natürlich sehr freuen, wenn wir da ein bisschen upgraden können und die Filtermaschine ein bisschen zur Seite stellen können.
0: Ist gebongt, ihr bekommt das neue Teil. Lasst euch den Kaffee schmecken, Ole, und macht auch ihr mit. Sichert euch Maschine und Kaffee im Wert von 500 Euro einfach online oder in unserer Rockantenne Hamburg App. Jetzt zum Wochenstart für uns alle zum Kaffee. Dieses Meisterwerk von den Kings of Leon, das hier ist Use Somebody auf Rockantenne Hamburg. Tach!

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15: Ich bin Juliette Marischka. Es ist 11 Uhr. Guten Tag. Hamburg bekommt immer mehr Batteriespeicher, aber fürs Stromnetz bringt das bisher wenig, denn fast alle Speicher sind sehr klein und dienen vor allem Eigenheimbesitzern. Ein neuer Großspeicher in aller Mühe mit 100 Megawatt Leistung wird ab 2028 als Pilotprojekt getestet. Ob solche Anlagen das Netz wirklich stabilisieren können, ist aber noch offen. Nach den Wahlen in Mecklenburg-Vorpommern und in Berlin ist die CDU weiter in die Krise gerutscht. In MacPom hat sie es noch nicht mal in den Landtag geschafft, ist an der 5%-Hürde gescheitert. Das ist das schlechteste Ergebnis jemals. Und in Berlin wird vermutlich die Linke die nächste regierende Bürgermeisterin stellen. CDU-Mann Wegner ist abgewählt. Bundeskanzler Merz hat noch am Abend klargestellt, er wird Kanzler bleiben und die Reformen vorantreiben. Jürgen Klopp startet heute in Herzogenaurach mit der Arbeit als neuer Fußball-Bundestrainer. Im Quartier der Nationalmannschaft startet er mit den Vorbereitungen auf die Nations League und holt dafür den ersten Teil seines großen Spielerkaders zusammen. 4 Länderspiele stehen an, am Donnerstag in den Niederlanden, Sonntag drauf dann zu Hause gegen Griechenland und anschließend weitere Spiele gegen Serbien und nochmal gegen Griechenland.
16: Ja, dann wollen wir mal gucken, was der 440-Mann-Kader da so reißen wird, ne? Vielen Dank fürs Update. Gleich Queen mit Another One Bites the Dust und richtig geilen Bass. Jetzt das Rockantenne Hamburg Wetter und da haben wir einen stürmischen Wochenstart. Und es bleibt heute auch den ganzen Tag windig. Noch ist es grau, aber der Wind, der vertreibt dann nachher auch die Wolken so ein bisschen. So ab dem frühen Nachmittag, da kommt ein bisschen blauer Himmel durch. Und dazu werden wir dann 17 Grad noch in der Spitze erreichen. Aktuell davon gemessen 14 Grad beim Volksparkstadion. Da hat der HSV am Samstag ja schön den ersten Saisonsieg gefeiert. 15 Grad. Messen wir in Pinneberg und in Maschen. Morgen dann 18 Grad maximal. Recht freundlich das Ganze. Da starten wir am Dienstag nämlich direkt sonnig.
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16: Eine Gefahrenmeldung, Achtung bitte auf der A24 Hamburg Richtung Berlin zwischen Jenfeld und dem Kreuz Ost. Da ist eine ungesicherte Unfallstelle. Auf der A7, da ist eine Spur gesperrt. Hamburg Richtung Flensburg zwischen Hennstedt-Ulzburg und Kaltenkirchen. Da ist rechte Spur nämlich gesperrt wegen Bergungsarbeiten. Die Polizei ist da und regelt die ganze Situation. Es wird außerdem geblitzt und zwar in Eppendorf auf der Tarpenwegstraße Richtung Flughafen. Da stehen sie Ecke Siemsenstraße und in Altona Holzenstraße Richtung Eimsbüttel kurz vor der Kreuzung Max-Brauer-Allee. Habt ihr noch ein Update? Gerne anrufen oder schreibt uns bei WhatsApp. Beides geht easy unter der 0800 168 666. Gute und sichere Fahrt euch.
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16: Tag zusammen, kurz nach 11 am Montag. Und wenn ihr heute auch noch beim Bäcker stehen solltet, um schönes Brot zu kaufen, dann wird man da auch bestimmt fragen, geschnitten oder am Stück? Und was ihr da antwortet, ist ehrlich gesagt egal. Wenn man mich aber fragt, gibt's in der nächsten halben Stunde den besten Rock nonstop zerstückelt oder am Stück, dann sag ich natürlich im Block. Mötley Crüe, Avril Lavigne, Foreigner, die alle und noch mehr sind am Start für euch und werden sich nahtlos den Staffelstab überreichen. Der E-Bass ist gestimmt, das Schlagzeug steht bereit, es kann also losgehen. Hier sind Queen mit Another One Bites the Dust. Jawohl.

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0: Leute, ihr müsst euch nicht hektisch umgucken, das ist nicht die Polizei hinter euch. Entwarnung, es ist nur Mötley Crüe und die wollen nur spielen auf der Wild Side. Hier auf Rockantenne Hamburg. Gleich für euch The Gaslight Anthem, live eine fantastische Band und von Platte natürlich sowieso. Gleich haben sie den Song Handwritten vorbereitet. Und auch am Start der große, große Bryan Adams. Please forgive me. 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Auch mal was Entspanntes zwischendurch nach dem 47. Kaffee zum Wochenstart. Gleich hier auf Rockantenne Hamburg.
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0: The heat is on, aber sowas von. Ihr hört den besten Rock nonstop und jetzt was ganz Neues für euch.
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0: Jawollo, Kiss in Dynamite. Unsere Freunde um Frontmann Hannes Braun. Aber ja, der Kollege hat gesagt, ich mag nicht mehr und macht bald Schluss, tatsächlich. Und hängt seine Rampensau-Klamotten dann an den Nagel. Aber bevor das soweit ist, gibt's natürlich noch das ganz große Besteck, bestehend aus Abschiedstour und neuem Album. Richtig geiles Ding, nochmal mit 13 sauberen Titeln und am vergangenen Wochenende, da haben sie in Süddeutschland, in Ulm gespielt und den Leuten da hat es auf jeden Fall schon mal richtig die Schuhe ausgezogen.
2: Sensationell, war voll geil, jederzeit wieder, schade, dass er geht, echt traurig für uns auch, aber ich fand es eine geile Zeit mit ihm, wir haben ihn ein paar Mal gesehen und jederzeit wieder. Die Leute waren gut drauf.
3: Mega, mega. Die Musik, die Lieder, der Hannes, alles.
4: Sehr gut war's. Alles dabei, was man braucht.
5: Das war alles ein Highlight.
6: Von Anfang bis Ende.
7: Ja, live kann man halt.
3: War mega.
8: Die Stimmung war mega.
9: Super geil.
6: Mega gut.
9: Der Abschluss jetzt von ihm für die Band war echt super geil.
0: Super geil wird's auch bei uns in der Stadt. Rock Antenne Hamburg präsentiert Kiss in Dynamite und das Goodbye von Hannes Braun diesen Samstag in der Inselpark Arena in Wilhelmsburg. Und das neue Album, das wird da sicherlich auch nicht zu kurz kommen. Vielleicht ja auch dieses neue Brett, bin ich mir ehrlich gesagt ziemlich sicher. Glory Days, das ist der erste Song auf dem frischen Album, jetzt auf Rock Antenne Hamburg.

vom ganz neuen Album von Kiss and Dynamite hier auf Rock Antenne Hamburg. Dieses Wochenende spielen sie bei uns in der Rock City und jetzt eine Gefahrenmeldung. Achtung bitte auf der A7. Pass da bitte auf, Flensburg Richtung Hamburg zwischen Dreieck Nordwest und Stellingen. Da ist eine ungesicherte Unfallstelle und da sind Menschen auf der Straße. Nochmal A7 aufgepasst, Flensburg Richtung Hamburg zwischen Dreieck Nordwest und Stellingen. Eine ungesicherte Unfallstelle und da sind Menschen auf der Straße. Fahrt da bitte besonders vorsichtig. Jetzt für euch Toto. Bester Classic Rock.

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Eine Gefahrenmeldung. Achtung bitte. Nein, gleich zwei Gefahrenmeldungen habe ich aktuell für euch. Auf der A7 bitte besonders vorsichtig fahren. Immer noch gültig Hamburg Richtung Flensburg. Da sind Menschen auf der Straße. Nee, das ist die neue Meldung. Einmal richtig rum. Auf der A7, Flensburg Richtung Hamburg, zwischen Dreieck Nordwest und Stelling, passt da bitte auf, da sind Menschen auf der Straße. Und genauso auch in der Gegenrichtung Hamburg Richtung Flensburg, zwischen Schnellsen Nord und Rastplatz Bönningstedt. Auch da hat's gekracht, Unfallstelle noch nicht abgesichert, passt da bitte auf, Menschen auf der Straße. Also noch einmal zusammengefasst, A7, Hamburg Richtung Flensburg, zwischen Schnellsen Nord und Rastplatz Bönningstedt. Und auf der A7, Flensburg Richtung Hamburg, zwischen Dreieck Nordwest und Stellingen. An beiden Stellen bitte aufpassen, da sind Menschen auf der Straße.

0: Herrlich, am Montagmittag Incubus mit Drive hier auf Rockantenne Hamburg. Gleich Guns N' Roses. You and I just use a little patience. Schön lockeres Ding für die Mittagspause und außerdem eine Nummer, die wir gleich direkt um kurz nach 12 hören. Da erkennt man schon direkt an den ersten Sekunden, was da Sache ist. Ja, direkt erkannt, Mr. Brightside von den Killers. Hören wir gleich.
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21: Ich bin Juliette Marischka. Es ist 12 Uhr. Guten Tag. In Kiel, Lübeck, Neumünster und Flensburg stehen heute die Stadtbusse weitgehend still. Die Gewerkschaft Verdi hat die rund 1.800 Beschäftigten im Nahverkehr zu einem ganztägigen Warnstreik aufgerufen. Fahrgäste müssen also mit massiven Ausfällen rechnen und sollten Fahrten lieber verschieben oder frühzeitig Alternativen wie Auto, Fahrgemeinschaften, Fahrrad oder E-Scooter planen. Hintergrund ist ein Tarifkonflikt. Die Verhandlungen sollen morgen weitergehen. Die Wahlen in Mecklenburg-Vorpommern und Berlin von gestern bringen die politische Landschaft ganz schön durcheinander. In Mecklenburg-Vorpommern liegt die AfD klar vorne, bleibt aber isoliert. Dort zeichnet sich eine rot-rot-grüne Landesregierung ab. Die CDU verpasst mit weniger als 5% den Einzug ins Parlament. Und in Berlin wurde der CDU-regierende Bürgermeister abgewählt. Voraussichtlich stellt dort erstmals die Linke die Bürgermeisterin. Unter großem Medienandrang hat in Berlin der Prozess gegen den ehemaligen Bundesverkehrsminister Andreas Scheuer begonnen. 7 Jahre nach der geplatzten Pkw-Maut steht er wegen des Verdachts auf Falschaussage vor Gericht. Er soll im Mautuntersuchungsausschuss gelogen haben, glaubt die Anklage. Die Mautbetreiber hatten damals ausgesagt, sie wollten mit den Verträgen noch warten, bis klar ist, ob die Maut rechtmäßig ist oder nicht. Scheuer hatte behauptet, sich an so ein Angebot nicht erinnern zu können.
0: Vielen Dank fürs Update, Juliette. Gleich The Killers mit Mr. Brightside, jetzt das Rockantenne Hamburg Wetter. Und da haben wir wirklich zur Mittagspause wettertechnisch einmal alles durchgemischt. In unserer Stadt, da kommt gerade so ein bisschen die Sonne durch, aber wirklich überall im Norden ziehen auch gerade kleine Regengebiete rüber. Es bleibt windig Richtung Nachmittag, da dann überall aber auch ein bisschen freundlicher. Die Wolken verziehen sich allmählich und aktuell messen wir dazu 17 Grad in Rahlstedt, 15 Grad in Bad Oldesloe und Stade. Da tut sich nicht mehr viel. Morgen dann 18 Grad in der Spitze und es wird Sonne. Nicht bis zu 10 Stunden.
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0: Da haben wir auf der A7 Flensburg Richtung Hamburg zwischen dem Dreieck Nordwest und Stelling die Straße auf 2 Spuren verengt. Nach einem Unfall, die Polizei ist vor Ort. Und außerdem auf der A7 Hamburg Richtung Flensburg zwischen Hennstedt-Ulzburg und Kaltenkirchen. Auch da die rechte Spur gesperrt wegen Bergungsarbeiten, die laufen aktuell. Und dann haben wir noch mal die A7 Hamburg Richtung Flensburg zwischen Schnells-Nord und Rastplatz Bönningstedt. Da ist gesperrt, da läuft gerade ein Rettungs Hubschrauber-Einsatz. Da hat's gewaltig gekracht. Fahrt vorsichtig, kommt sicher an und fahrt nicht zu schnell, denn außerdem wird natürlich auch geblitzt auf dem Gorch-Fockwall Richtung Holstenwall, kurz vorm Sievekingplatz. Und in Altona auf der Holzenstraße Richtung Eimsbüttel, da steht ein Blitzer kurz vor der Kreuzung Max-Brauer-Allee. Habt ihr noch ein Update? Geht's gerne durch, kostenlos hier im Studio oder einfach per WhatsApp auf der 0800 168 666.
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0: Jawohl, unser Block, der ist natürlich am besten am Stück, wenn da nichts dazwischen holzt. Und deswegen wird das jetzt richtig schön. Die nächste knappe halbe Stunde mit Eddie Money, Nickelback am Start. Die Heroes del Silencio, so eine kleine Spanischstunde auch nochmal mit eingeflochten. Guns N' Roses und jetzt... Ach, es ist so schön alleine, wie er losgeht mit der Gitarre. Mr. Brightside von den Killers. Schönen guten Tag.

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0: Daddy Money hat 2 Tickets fürs Paradies und er ist auch schon angekommen hier bei Rock Antenne Hamburg. Ihr hört den besten Rock nonstop um kurz vor 1:30 haben wir es jetzt. Und wir rocken gleich das Mittagstief aber sowas von weg mit der Mutter aller Motivationssongs. Und direkt hinterher gleich die kleine Smash-Maus zur Motivation und für die gute Laune. Hey now, you're an All-Star. 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Das und viel mehr elektrische Stromgitarre gleich hier auf Rockantenne Hamburg.
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0: Five-Finger Death Punch hier auf Rockantenne Hamburg. Auch so eine Band mit dem Typen, der wirklich Kreide frühstückt. Zoltan Bathory heißt der Typ. Aus Las Vegas kommt die Band und am 27. Januar, da reisen die zu uns in die Rock City und spielen da in der Barclays Arena. Leute, das wird auf jeden Fall ein fettes Konzert. Gleich die Red Hot Chili Peppers und jetzt helfen wir euch hautnah.
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0: So, Leute, einmal bitte Handzeichen, einmal die Hand nach oben. Wer von euch hat alles ein Tattoo in die Haut gehackt? Ja, doch, sind einige. Und ich habe auch welche. An meinen Beinen habe ich was tätowiert. Eins davon, das ist so eine Faust mit Blitzen, so die Faustzeug und so. Ja. Und der Tätowierer, der hat sich da ein bisschen vermalt. Und da sind so zwei, drei Linien, die machen wirklich überhaupt keinen Sinn. Aber ja, komm, ich lasse das jetzt so. Also an meinen Beinen ist auch egal, ob da jetzt zwei, drei Striche noch irgendwie scheiße aussehen zusätzlich. Aber es gibt eben auch so absolute Fails. Und ich hoffe, niemand von euch hat den heiligen Gral der Kack-Tattoos in der Haut hacken. Das habe ich neulich wieder im Netz gesehen. Ein Zitat von, Achtung, nicht von Bon Jovi, sondern von John Bowie. Das hat sich jemand tätowieren lassen, nämlich auch den Songtitel It's My Life, ist nur auch ein bisschen schief gegangen. It's Is My Life steht da. Und zwar wirklich krüppelschief. Falls ihr aber doch sowas habt, Leute, wir helfen euch. Dafür sind wir Rockantenne Hamburg. Wir schenken euch ein Tattoo-Cover ab. Denn was euch ein bisschen schief gegangen ist, was euch peinlich ist, da holzen wir einmal ordentlich mit Farbe rüber und sorgen dafür, dass ihr ein richtig geiles neues Tattoo bekommt. 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Alle Infos natürlich auch online, rockantenne.hamburg und in unserer Rockantenne Hamburg App. Und vielleicht wollt ihr euch als nächstes ja einfach mal, ja, wer weiß, den kompletten Songtext hiervon tätowieren lassen. Mach schon mal den Rücken frei. Hier sind die Red Hot Chili Peppers mit Can't Stop auf Rockantenne Hamburg. Schönen Montag uns allen.

0: das ein geiles Konzert von einem knappen Monat mit den Hosen an der Trabrennbahn. Geile Band und live einfach eine absolute Macht. Da will ich mal hoffen, dass sie auf jeden Fall auch noch weitermachen, auch wenn es kein neues Album mehr geben soll. Außerdem hier der beste Rock nonstop, das heißt gleich auch ein schöner Klassiker aus den 80ern, Mike Oldfield zusammen mit Roger Chapman. Und hier bedienen wir natürlich alle Geschmäcker und somit natürlich auch die neue Single von Green Day am Start. Von Punk rüber zu Rockabilly ist nicht so weit der Sprung. I'm Never Gonna RIP von Green Day gibt's gleich hier auf Rockantenne Hamburg.
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8: Ich bin Arno Siegemund, es ist 13 Uhr, guten Tag. Am Landgericht Hamburg wird heute ein besonderer Zeuge erwartet. Der frühere Verteidiger von Christina Block soll im Prozess um die mutmaßliche Entführung ihrer Kinder aussagen. Er soll zu einem Gespräch Angaben machen, das er mit einem Sicherheitsunternehmer geführt hatte, kurz nachdem die Kinder entführt worden waren. Viel wird er vermutlich nicht sagen können, denn Block hat ihn nicht von der anwaltlichen Schweigepflicht entbunden. Nach den Wahlen in Mecklenburg-Vorpommern und Berlin ist die CDU weiter in die Krise gerutscht. In Mecklenburg-Vorpommern hat sie erst noch nicht mal in den Landtag geschafft, ist an der 5%-Hürde gescheitert. Das ist das schlechteste Ergebnis jemals. Und in Berlin wird vermutlich die Linkspartei die nächste regierende Bürgermeisterin stellen. CDU-Mann Wegner ist abgewählt worden. Bundeskanzler Merz hat noch am Abend klargestellt, er wolle Kanzler und CDU-Chef bleiben und die Reformen vorantreiben. Jürgen Klopp startet heute in Herzogenaurach mit der Arbeit als neuer Fußball-Bundestrainer. Im Quartier der Nationalmannschaft bei Adidas startet er mit der Vorbereitung auf die Nations League und holt dafür den ersten Teil seines großen Spielerkaders zusammen. 4 Länderspiele stehen an, am Donnerstag in den Niederlanden, Sonntag drauf dann zu Hause gegen Griechenland und anschließend weitere Spiele gegen Serbien in München und nochmal gegen Griechenland.
0: Ja, schauen wir mal, was da rumkommt mit dem 440-Mann-Kader von Klopp. Vielen Dank fürs Update, Arno. Gleich Mike Oldfield zusammen mit Roger Chapman. Jetzt ist Rockantenne Hamburg Wetter und da haben wir zur Mittagspause einmal wirklich alles durchgemacht, alles durchgemischt. Da kommt hier und da ein bisschen die Sonne durch, aber auch überall ziehen gerade kleinere Regengebiete einmal längs. Es bleibt auch windig bis zum Nachmittag, aber dann auch ab Nachmittag das Ganze ein bisschen freundlicher. Also die Wolken verziehen sich so langsam. Aktuell messen wir 17 Grad in Rahlstedt, 15 Grad in Bad Oldesloe und Stade. Da ändert sich auch nicht mehr viel bei den Temperaturen. Morgen 18 Grad in der Spitze und es wird sonnig. Ja, richtig freundlich. Bis zu 10 Stunden Sonne am Dienstag.
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0: Achtung, da haben wir ein paar Gefahrenmeldungen. Bitte fahrt vorsichtig auf der A7 Flensburg Richtung Hamburg zwischen Dreieck Nordwest und Stellingen. Da sind aktuell nur zwei Spuren frei. Da laufen aktuell Aufräumarbeiten. Dann haben wir in der Gegenrichtung A7 Hamburg Richtung Flensburg zwischen Raststätte Holmoor Ost und Quickborn. Da ist eine ungesicherte Unfallstelle. Da liegen auch Gegenstände auf der Straße. Außerdem Hamburg Richtung Flensburg zwischen Hennstedt-Ulzburg und Kaltenkirchen. Die rechte Spur gesperrt wegen Bergungsarbeiten. Polizei ist entsprechend da. Und auf der A7 Hamburg Richtung Flensburg zwischen Schnelsen Nord und Rastplatz Billingstedt, da ist nur eine Spur frei. Auch da hat's gekracht. A23, letzte Gefahrenmeldung. Heide Richtung Hamburg, pass auf in der Ausfahrt Tornisch. Da steht ein Liegenbleiber im Kurvenbereich. Und dann noch ein bisschen stockender Verkehr auf der A1 Lübeck Richtung Hamburg. 2 Kilometer zwischen Billstedt und Norderelbbrücke. Und auf der A7, ja, bei all dem, was da los ist, Hamburg Richtung Flensburg zwischen Dreieck Nordwest und Schnelsen Nord, da werdet ihr aktuell ausgebremst auf einer Strecke von 2 Kilometern. Geblitzt wird auch auf der Tarpenwegstraße Richtung Flughafen in Eppendorf. Da war den Stehenecke Siemsenstraße und auf der Holzenstraße in Altona Richtung Eimsbüttel, kurz vor der Kreuzung Max-Brauer-Allee. Habt ihr ein Update? Gebt's gerne durch. Ganz easy hier im Studio durchklingeln, kostenlos. Oder ihr schreibt uns bei WhatsApp oder schickt eine Sprachnachricht. Alles möglich unter der 0800 168 666. Gute und sichere Fahrt euch.
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0: Moin zusammen und dieser Block, der hat keine Risse, keine Unterbrechung, der ist nicht zerhackt, zerstückelt, zersonst was, sondern das ist so ein richtiger Block. Das heißt, am Stück Green Day, Deep Purple, Creed, Alice Cooper. Also wirklich quer durch die Bank, alles was Rang und Namen hat in der Rockwelt. Und dazu gehören natürlich auch jetzt Mike Oldfield und Roger Chapman mit Shadow on the Wall. Schönen Montag uns allen.

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17: Ich bin Arno Siegemund, es ist 14 Uhr. Guten Tag. München setzt im Olympiarennen auf Kiel als Standort für die Segelwettbewerbe. Die bayerische Landeshauptstadt und die schleswig-holsteinische Landeshauptstadt haben eine Zusammenarbeit vereinbart. Damit knüpfen beide an die Spiele von 1972 an, als damals schon auf der Kieler Förde gesegelt wurde. Mecklenburg-Vorpommerns Ministerpräsidentin Schwesig weist die Kritik an ihrem zugespitzten Wahlkampf zurück. Wahlkampf sei eben Kampf und kein Spaziergang, sagte die SPD-Politikerin. Kritische Äußerungen von Kanzler Merz konterte sie mit dem Hinweis, Merz und die Regierung hätten eben in Mecklenburg nur sehr geringe Zustimmung erhalten und müssten sich selbstkritisch fragen, was sie falsch gemacht hätten. Die CDU hat ja in Schwerin den Einzug ins Parlament verpasst. Die linke Bundesvorsitzende Ines Schwertner dringt nach dem Wahlsieg ihrer Partei in Berlin auf die Umsetzung eines umfassenden Pakets für bezahlbares Wohnen. Sie fordert unter anderem, Mietwucher zu stoppen, sozialen Wohnungsbau anzukurbeln, landeseigene Mieten zu deckeln und große Wohnungskonzerne zu vergesellschaften, entsprechend dem erfolgreichen Volksentscheid von 2021.
18: Arno, vielen Dank fürs Update. Gleich schön Symphonic Metal auf die Ohren von Nightwish, jetzt das Rockantenne Hamburg-Wetter und da wird so langsam freundlicher. Der Wind schiebt die Wolken weg, aber hier und da auch noch so kleinere Regenfelder. Dazu messen wir aktuell 17 Grad auf dem Heiligen Geistfeld. Da spürt man den Wind so richtig. 16 Grad in Elmshorn und Geesthacht. Morgen dann 10 Stunden Sonne bei maximal 18 Grad.
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18: Achtung, auf der A7 Hamburg Richtung Flensburg zwischen Hennstedt-Ulzburg und Kaltenkirchen, da ist die rechte Spur gesperrt, da laufen Bergungsarbeiten aktuell. Ansonsten kommt ihr aber größtenteils ganz gut durch. Es wird geblitzt in Eppendorf auf der Tarpenbeekstraße Richtung Flughafen, Ecke Siemsenstraße. Und im Bild steht Bergedorfer Straße stadtauswärts beim Bildstedt-Sender, da ist einer abgestellt. Wenn ihr noch was habt, dann ruft uns gerne an, kostenlos unter der 0800 168 666 oder einfach bei WhatsApp eine Sprachnachricht schicken oder auch da durchtickern. Ganz easy, gleiche Nummer 0800 168 666. Gute und sichere Fahrt euch.
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0: Program auf Rock Antenne Hamburg. Das ist der beste Rock Nonstop. Gleich neue Mucke von Nickelback. Aber sowas von. Rattle the Cage gleich für euch. Und Classic Rock von natürlich Van Halen. Genauso machen wir das gleich um kurz nach drei im Home Run auf Rock Antenne Hamburg.
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0: Ich bin Arno Siegemund, es ist 15 Uhr, guten Tag.
18: Hamburg stockt die Förderung für Wärmepumpen in diesem Jahr um 6 Millionen Euro auf. Seit 2020 wurden bereits rund 37 Millionen Euro bewilligt. Die Zahl der Anträge steigt. Ab dem nächsten Jahr soll das Programm dann gezielt auf Haushalte mit weniger Einkommen zugeschnitten werden. Bundeskanzler Merz will an seinem Reformkurs festhalten, das sagte der CDU-Chef einen Tag nach den Wahlniederlagen in Mecklenburg-Vorpommern und Berlin. Merz sprach von einer tiefen Zäsur, dass seine Partei in Schwerin die 5%-Hürde nicht geschafft habe. Das sei ein schwerer Schlag und eine tiefgreifende Veränderung des Parteiensystems. Er wisse, dass die Bundespolitik und seine Person eine Rolle gespielt hätten, aber nicht allein. Bund und Länder müssten jetzt zusammenstehen. Außerdem erteilte Merz dem Vorhaben der Linkspartei in Berlin, Wohnungskonzerne zu enteignen, eine klare Absage. Der Bitcoin ist auf den höchsten Stand seit Ende Januar gestiegen. Auf der Plattform Bitstamp kletterte die Kryptowährung auf rund 85.000 US-Dollar, fast 5% mehr als gestern.
0: Gleich Classic Rock von Van Halen. Jetzt das Rockantenne Hamburg Wetter mit 16 Grad am Michel, 16 auch in Itzehoe und in Lüneburg. Dazu Sonne, Wolken, Wind. Schauer jetzt nur noch ganz vereinzelt. Und die kommende Nacht, die wird dann richtig frisch. Vielleicht macht ihr schon mal die Heizung an. Bei 7 Grad. Dafür dann morgen viel Sonne am Dienstag und wieder bis 18 Grad. Dann macht ihr die Heizung wieder auf.
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0: Achtung auf der A1.
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0: Hamburg in Richtung Lübeck, hier zwischen Billstedt und Oeyendorf, Gefahr durch Kanthölzer auf der A1. Stop and Go wird mir nicht angezeigt, aber am Blitzer habt ihr ebenfalls gemeldet, nämlich von der A1 in Richtung Lübeck, hier zwischen Bagter Heide und Bad Oldesloe in Höhe der Baustelle. Wenn ihr noch was habt, ruft uns an oder schreibt uns eine WhatsApp 0800 168 666. Gute und sichere Fahrt. Und hier kommt jetzt die fantastische Musik dazu.
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0: Wir legen los mit, wie versprochen, Classic Rock von Van Halen. Hier ist jetzt.
20: Ciao. 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

0: Der beste Rock nonstop mit Corey Hart hier im Home Run auf Rockantenne Hamburg. Und jetzt aus der Kategorie Songs, die man nach den ersten zwei Tönen sofort erkennt.
1: Oh, das ist Oasis.
2: Oasis.
3: Oasis.
0: So ist es. Happy Birthday, Liam Gallagher. Heute wird er 54 Jahre alt und wir spielen euch natürlich jetzt Oasis.

0: 108 auf Rockantenne Hamburg. Dankeschön, das ist der beste Rock nonstop. Und das hier sind Volbeat. Bekommt ihr gleich, genauso wie Gunn mit ihrer Version von Word Up. Cool. Gleich um kurz nach 3:30 hier auf Rockantenne Hamburg.
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8: 15.30 Uhr, halb vier.
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8: Achtung auf der A7 Richtung Norden, Hannover in Richtung Hamburg. Hier liegen Spanngurte zwischen Egesdorf und Garlsdorf. Und in der Gegenrichtung A7 in Richtung Süden. Hier staut sich das jetzt für LKW etwa 3 Kilometer von Volkspark bis zum Elbtunnel runter. Und Blitze habt ihr gemeldet aus Winterhude, Bramkamp in Richtung Delböbel. Danke fürs Bescheidsagen, Saskia. Wenn ihr auch noch was habt, ruft uns an oder schreibt eine WhatsApp 0800 168 666. Gute und sichere Fahrt mit dem besten Rock Nonstop. Wir sind jetzt Gun im Home Run auf Rock.

Classic Rock von der Steve Miller Band hier im Home Run auf Rockantenne Hamburg. Jetzt mit John Lennon. Seit 2001 gilt der 21. September als festes Datum für den Weltfriedenstag. Das ist also heute. Auf der Website der Vereinten Nationen steht: Never has our world needed peace more. Also noch nie hat unsere Welt Frieden mehr gebraucht. Imagine. Hier ist John Lennon auf Rockantenne Hamburg.

0: John Lennon hier auf Rockantenne Hamburg. Achtung Autofahrer, jetzt in beiden Richtungen auf der A7 Hamburg-Flensburg zwischen Hennstedt-Ulzburg und Kaltenkirchen. Fußgänger unterwegs, bitte vorsichtig fahren in beiden Richtungen auf der A1 Hamburg-Flensburg zwischen Hennstedt-Ulzburg und Kaltenkirchen. Gefahr durch Fußgänger.
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0: Mit den Foo Fighters jetzt.

0: Der beste Rock Nonstop mit Mr. Big im Homerun auf Rockantenne Hamburg. Achtung Autofahrer, immer noch in beiden Richtungen auf der A7 zwischen Hennstedt-Ulzburg und Kaltenkirchen. Fußgänger. Und Achtung jetzt auch in beiden Richtungen auf der A25 Geesthacht Hamburg. Hier zwischen Allermöhe und Dreieck Südost. Gefahr durch Tiere auf der Fahrbahn.
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0: Gleich Classic Rock von Asia. Und die All-American Rejects für euch. Beides zusammen ist der beste Rock nonstop. Gleich wieder um kurz nach vier hier auf Rockantenne Hamburg.
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7: Ich bin Arno Siegemund, es ist 16 Uhr. Guten Tag. In der Justizvollzugsanstalt Lübeck ist ein neues Hafthaus speziell für ältere und gesundheitlich eingeschränkte Gefangene eröffnet worden. Der Neubau bietet 86 Einzelhafträume, darunter 21 seniorengerechte Zimmer im Erdgeschoss, von denen 3 barrierearm sind. Bundeskanzler Merz will trotz der schweren Wahlniederlagen seiner Partei in Mecklenburg-Vorpommern und Berlin die Koalition mit der SPD fortsetzen. Er sei dankbar, dass die Sozialdemokraten an der Zusammenarbeit festhalten wollten und nannte das auch für die CDU richtig.
8: Ich weiß, dass bei diesen Landtagswahlen sowohl vor 2 Wochen in Sachsen-Anhalt auch bei diesen Landtagswahlen am gestrigen Tag die Bundespolitik eine große Rolle gespielt hat. Auch meine Person, die Wahlergebnisse und die Gründe für diese Wahlergebnisse reichen aber weit über meine Person hinaus. Wir erleben eine tiefgreifende Veränderung des politischen Parteiensystems in Deutschland sowie auch in vielen anderen Ländern der Welt.
7: Es räumte aber gleichzeitig eine große Unzufriedenheit der Bürger mit der Politik der Regierung ein. Es gäbe aber keine einfachen Antworten, wie die Extremisten sie versprechen, so Merz weiter. Die Berliner Wahlsiegerin Elif Eralp von der Linkspartei sieht die Olympiapläne der Hauptstadt faktisch vom Tisch. Nach der Abgeordnetenhauswahl sagte sie, die Entscheidung über eine Bewerbung habe sich erledigt. Ihre Partei habe die Wahl auch mit der klar ablehnenden Aussage zu Olympia gewonnen.
9: Gleich die All-American Rejects, jetzt das Rockantenne Hamburg-Wetter. 16 Grad am Eppendorfer Baum, 16 in Lübeck und auch in Buxtehude. Dazu Sonne, Wolken, bisschen Herbstwind und Schauer jetzt nur noch ganz vereinzelt heute Nachmittag. Kommende Nacht gehen die Temperaturen teilweise runter auf 7 Grad hier bei uns in der Stadt. Dafür morgen viel Sonnenschein und bis 18 Grad.
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9: Entwarnung für die A7 Hamburg-Flensburg. Keine Fußgänger mehr zwischen Hennstedt-Ulzburg und Kaltenkirchen. Jetzt fahrt aber bitte vorsichtig auf der A1 in Richtung Lübeck. Ein defekter LKW hier zwischen Dreieck Norderelbe und Norderelbbrücke. Achtung aber weiterhin in beiden Richtungen auf der A25 Geesthacht-Hamburg. Zwischen Allermöhe und Dreieck Südost Gefahr durch Tiere auf der Fahrbahn. Und es stockt heute Nachmittag 4 Kilometer für LKW. Jetzt A7 in Richtung Süden zwischen Volkspark und Elbtunnel. Wenn ihr auch noch was habt, ruft uns an oder schreibt eine WhatsApp 0800 168 666. Gute und sichere Fahrt.
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9: Moin.
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9: Neue Woche und die Frage steht wieder im Raum. Ey, Rockantenne Hamburg, macht ihr das eigentlich noch weiter mit diesen 1000 Euro nebenbei? Die Antwort ist ja, wir machen weiter. Mit welchen Songs? Das hört ihr gleich. Jetzt hört ihr, wie versprochen, die All-American
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0: Der beste Rock Nonstop mit Placebo hier auf Rockantenne Hamburg. Und er läuft noch immer, unser Double Shot.
1: Wahnsinn!
0: Eure Chance auf bis zu 1000 Euro mit Papa Roach. Und mit AC/DC läuft ein Song ausgespielt, 100 Euro. Laufen beide ausgespielt hintereinander, 1000 Euro.
1: Ich schaff's da aus.
0: Ja, falls ihr unsere Telefonnummer noch nicht habt, schreibt sie jetzt auf die 0800 1068 666. Könnte ja auch mal wieder am Nachmittag hier im Home Run passieren. Also ich wehre mich zumindest nicht dagegen. Jetzt Creed für euch, das ist der beste Rock Nonstop. Rockantenne Hamburg.

0: Anouk im Home Run auf Rock Antenne Hamburg. Und dann Cory Maas und Classic Rock von Loverboy. Das ist der beste Rock nonstop. Gleich wieder um kurz nach 5:30 hier auf Rock Antenne Hamburg. Und das geht heute Abend ab 8.
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11: 16.31 Uhr.
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11: Es stockt leicht vom Elbtunnel A7 in Richtung Süden für LKW etwa 2 Kilometer zwischen Volkspark und Elbtunnel. Und wer rockt noch mit uns? Hallo.
13: Hallo, Lalo, Bastian hier. Ich habe da ein süßes, kleines, verstecktes Dreibein auf der A7 gefunden. Und zwar Fahrtrichtung Norden, direkt am Anschluss, wo die A26 draufstößt. Also zwischen Ausbruch und Waltershof. Mhm. Tempo 80, Fuß vom Gas.
11: Danke, Bastian, fürs Bescheid sagen. Gute und sichere Weiterfahrt mit dem besten Rock nonstop. Ihr hört es schon, wie versprochen jetzt. Classic Rock von Loverboy. Hier ist Turn Me Loose im Home Run auf Rockantenne Hamburg.

Classic Rock von Robert Tepper hier im Home Run auf Rockantenne Hamburg. Jetzt Kiss and Dynamite. Am kommenden Sonnabend präsentieren wir sie euch live in der Inselpark Arena. Bis dahin hören wir uns durch ihre neue Platte. Die ist nämlich am Freitag rausgekommen. Heißt auch einfach nur Kiss and Dynamite. Hat es aber voll in sich. Wir starten heute am Montag mit dem Track Good in Goodbye. Kiss and Dynamite, neu auf Rockantenne Hamburg. Album der Woche.

0: Adams auf Rockantenne Hamburg. Der beste Rock nonstop. Und gleich Evanescence. Und Classic Rock von Melissa Etheridge. Um kurz nach 5 im Home Run auf Rockantenne Hamburg.
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0: Ich bin Arno Siegemund, es ist 17 Uhr. Guten Tag. Wegen der stark gestiegenen Kraftstoffpreise lässt die Reederei Adlerschiffe weniger Fähren nach Sylt und Föhr fahren. Die Fahrpläne von 3 Schiffen wurden jetzt gekürzt. Es gäbe zusätzliche Liege- und Ruhetage, vor allem an den Montagen. Damit will das Unternehmen Treibstoff und CO2 einsparen. Kanzler Merz kritisiert den zunehmenden Antisemitismus in Deutschland, besonders in Berlin. Er fordert von SPD und Grünen in der Hauptstadt eine klare Antwort auf die antisemitischen Vorfälle dort vor dem Hintergrund einer möglichen rot-rot-grünen Regierung unter Führung der Linkspartei. Er werde alles tun, um jüdisches Leben zu schützen, sagte Merz.
16: Und das ist eine Botschaft, die ich nicht nur an die jüdischen Gemeinden in Berlin gebe. Ich gebe diese Botschaft an alle jüdische Gemeinden auf der Welt, die mit größter Besorgnis beobachten, was insbesondere seit dem 7. Oktober 2023 auf Straßen und Plätzen in Medien, öffentlich, nicht öffentlich, hier in Berlin möglich geworden ist. Das ist eine Schande für Deutschland und ich werde alles tun, um das unter Kontrolle zu bringen und zurückzudrängen.
0: Kanzler Merz. Hubertus Heil kann sich vorstellen, in der SPD ein Führungsamt zu übernehmen. Er werde sich engagieren, wo er gebraucht werde, sagte der frühere Bundesarbeitsminister dem Stern. Die SPD sei kein Selbstzweck und kein Privatbesitz. Seit Wochen gelten ja die aktuellen Parteichefs Baas und Klingbeil wegen der schlechten Umfragewerte als angeschlagen.
17: Gleich Classic Rock von Melissa Etheridge. Jetzt euer Rockantenne Hamburg Feierabendwetter. 16 Grad am Atlantic Hotel, 16 Grad auch bei euch in Tornisch und in Stade. Sonne, Wolken, Wind, Schauer jetzt aber eigentlich nicht mehr. Überwiegend trocken euer Feierabend. Aber frisch wird's. In der Nacht teilweise runter bis auf 7 Grad hier nur bei uns in der Stadt. Dafür morgen viel Sonne und dann wieder bis 18 Grad.
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17: Leicht stockend auf der A1 Lübeck in Richtung Hamburg. 2 Kilometer hier zwischen Moorfleet und Dreieck Norderelbe. Aktuell sind es auch 2 Kilometer für Lkw, stockend A7 Richtung Süden zwischen Volkspark und Elbtunnel und auf der A24 in Richtung Berlin. Hier 3 Kilometer Stop and Go zwischen Rheinbeek und Schwarzenbeek Grande. Und danke Bastian fürs Bescheidsagen unter der 0800 168 666. Blitzer gesehen auf der A7 in Richtung Norden zwischen Hausbruch und Waltershof. Gute und sichere Fahrt.
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17: Lass mal jetzt Musik hören, wie versprochen, Melissa Etheridge.
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0: Classic Rock von Rick Springfield hier im Home Run auf Rock Antenne Hamburg. Achtung Autofahrer, da liegt eine Schaufel auf der A7 in Richtung Norden, Hamburg in Richtung Flensburg. Eine Schaufel zwischen Kaltenkirchen und Bad Bramstedt. Gleich The Black Crowes für euch jetzt.
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0: 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Und jetzt, wie versprochen, The Black Crowes im Home Run. Der beste Rock Non-Stop.

0: Evanescence im Home Run auf Rock Antenne Hamburg. Und gleich Stained. Und The Offspring. Der beste Rock Nonstop gleich wieder um kurz nach 17:30 hier auf Rock Antenne Hamburg.
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8: Mit der A1 Lübeck in Richtung Hamburg noch leicht stockend zwischen Moorfleet und Dreieck Norderelbe. Genauso auf der A7 Richtung Süden vom Elbtunnel etwa 2 Kilometer für Lkw. Und auf der A24 in Richtung Berlin 2 Kilometer zwischen Rheinweg und Schwarzenbeck-Grande. Und danke Bastian fürs Bescheidsagen in Sachen frische Feierabendblitzer. Da erwartet euch einer auf der A7 Richtung Norden zwischen Hausbruch und Waltershof. Gute und sichere Fahrt mit dem besten Rock Nonstop. Jetzt wie versprochen The Offspring auf Rockantenne.
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0: Alex Bennetter. Rockantenne Hamburg hier, der beste Rock nonstop. Montagnachmittag, Spitaler Straße. Besuch hier bei uns im Studio Rockantenne Hamburg. Timmy Ruff von The New Roses.
1: Hey everybody.
0: Herzlich willkommen aus Wiesbaden hier nach Rock City Hamburg.
1: Geil.
0: Und nicht wieder. Das erste Mal hier, ne?
1: Immer wieder geil herzukommen.
0: Ja, was magst du an Hamburg besonders?
1: Es ist einfach ein geiler Vibe. Du läufst hier irgendwie durch die Stadt. Alles ist irgendwie, also für mich persönlich, es liegt Rock'n'Roll in der Luft. Immer und überall.
0: Gerade Reeperbahn-Festival auch zu Ende gegangen. Da hast du auf jeden Fall.
1: Ja, echt. Da.
0: Rock'n'Roll wird jetzt hier auch bei Rockantenne Hamburg gleich in der Luft liegen. Und zwar Unplugged. Die New Roses bringen eine neue Single raus. Kommende Woche Mittwoch. Ist es soweit?
1: Geil. Kann's kaum erwarten. Saints and Sinners heißt das Ding.
0: Und wir, Ladies and Gentlemen, Boys and Girls, wir haben jetzt die exklusive Radiopremiere in der Unplugged-Version. Wie ist das, wenn man diesen Song jetzt ohne die anderen allein performt? Ist das anders?
1: Ja, das wird jetzt anders. Ich habe keine Ahnung, was gleich passiert. Normalerweise haben wir den Refrain extra so gebaut, dass es eine Frage-Antwort-Spiel zwischen Band und Sänger wird. Und jetzt muss ich mir quasi Fragen und Antworten selber stellen und geben. Mal gucken, wie das jetzt gleich wird. Ich habe keine Ahnung. Das ist jetzt eine Premiere, tatsächlich. Ja.
0: Und wir freuen uns, dass das hier bei Rockantenne Hamburg stattfindet.
1: Geil.
0: Also, Radiopremiere jetzt hier auf Rockantenne Hamburg. Die New Roses mit Timmy Ruff hier solo und der Song Saints and Sinners Unplugged auf Rockantenne Hamburg.
1: Let's go! 1, 2, 3, 4...

0: Oh my God.
1: Wow, live und unplugged hier auf Rockantenne Hamburg. Anstrengend, oder?
0: Irgendwie anstrengend, aber irgendwie auch immer geil.
1: Ja, oder? Aber trotzdem freuen wir uns, wenn ihr alle zu uns nach Hamburg zurückkommt. Und zwar werdet ihr am 12.12. in der Fabrik in Altona spielen, ja?
0: Das wird wie immer absoluter Wahnsinn. Wir lieben Hamburg, wir kommen gerne immer vorbei, haben hier eine lange, lange History. Einer der allerersten Shows, die Band gemacht hat, war im Rockcafé in Hamburg. Mhm. Damals bei der Eröffnung vom Rockcafé, also so lange ist das schon her. Deswegen seitdem immer, immer ein absolutes Highlight auf jeder Tour.
1: 12.12. Fabrik in Altona, jetzt Tickets sichern für The New Roses. Vielen Dank, dass du heute hier gewesen bist, exklusiv hier auf Rockantenne Hamburg. Freuen uns auf Dezember.
0: Danke für die Einladung.
1: Timmy Raft.
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0: Schöner Song, oder? Avril Lavigne, Chad Kroeger, hier im Home Run auf Rock Antenne Hamburg. Gleich Classic Rock von Bruce Springsteen. Außerdem Alien Ant Farm. Kommen kurz nach 6. Hier im Home Run auf Rock Antenne Hamburg.
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13: Ich bin Arno Siegemund, es ist 18 Uhr. Guten Abend. Der neue Präsident des Bunds der Steuerzahler Schleswig-Holstein, Jörg Sibbel, warnt, das Land gerate in eine Schuldenfalle. Er fordert einen Kurswechsel zu seriöser Finanzpolitik und kündigt Einschnitte an. Alles müsse auf den Prüfstand, etwa die Deckelung der Kita-Gebühren oder auch Zuschüsse für das Holstein-Kiel-Stadion. Hintergrund ist eine Finanzierungslücke von knapp 1 Milliarde Euro bis zum Jahr 2030. Bundeskanzler Merz will an seinem Reformkurs festhalten, das sagte der CDU-Chef einen Tag nach den Wahlniederlagen in Mecklenburg-Vorpommern und Berlin. Merz sprach von einer tiefen Zäsur, dass seine Partei in Schwerin die 5%-Hürde nicht geschafft hat. Das sei ein schwerer Schlag und eine tiefgreifende Veränderung des Parteiensystems. Er wisse, dass die Bundespolitik und seine Person eine Rolle gespielt hätten, aber nicht allein. Bund und Länder müssten jetzt zusammenstehen, so Merz. Es gebe keine einfachen Lösungen, wie die Extremisten sie versprechen würden, so der Kanzler. In Nordrhein-Westfalen sind zwei Polizistinnen wegen eines schweren Dienstvergehens aus dem Beamtenverhältnis entlassen worden. Das Verwaltungsgericht Münster gab einer Disziplinarklage des Dienstherrn statt, nachdem die Beamtinnen bei einer Schießerei in Gevelsberg im Mai 2020 Kollegen zurückgelassen hatten. Sie waren wegen versuchter gefährlicher Körperverletzung im Amt durch Unterlassen zu jeweils 4 Monaten Haft auf Bewährung verurteilt worden.
0: Gleich Alien Ant Farm, jetzt das Rock Antenne Hamburg Feierabendwetter. Überwiegend ein trockener Abend bei aktuell 16 Grad an den Mundsburg-Türmen, 15 in Mölln und in Cuxhaven. Die Nacht dann frisch, teilweise nur 7 Grad hier bei uns in Rock City Hamburg. Dafür dann aber morgen viel Sonne, zumindest in der ersten Tageshälfte und bis 18 Grad.
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0: Achtung, Highway Stars!
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0: B75, Wilhelmsburger Reichstraße in Höhe Georgswerder, Spanngurte dort aufmerksam fahren. In der Ausfahrt dort Georgswerder, dort Spanngurte auf der Fahrbahn. Und Thomas ist noch dran. Moin.
14: Ich wollte euch nur mal einen neuen Feierabendblitzer durchgeben.
0: Ja.
14: Und zwar am Anfang der Amsingstraße Richtung Autobahn unter der Überführung Nordkanalstraße steht ein grauer Caddy, ganz schlecht zu sehen.
0: Dann vielen Dank und ich wünsche dir einen schönen Feierabend, ja?
14: Ja, danke ebenso.
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0: Moin.
1: Mit Lalo.
0: Jetzt, wie versprochen, mit Alien and Farm.
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Der beste Rock Nonstop mit Aerosmith hier auf Rockantenne Hamburg. 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Jetzt der beste Rock Nonstop. Hier sind Nightwish im Home Run.

0: Die Spin Doctors auf Rockantenne Hamburg. Weiter mit dem besten Rock Nonstop. Mit Snow Patrol und mit Bon Jovi. Kurz nach 6:30 hier auf Rockantenne Hamburg.
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6: Stau oder Stop-and-Go wird mir aktuell nicht mehr angezeigt, aber zwei Blitzer habt ihr heute Nachmittag durchgegeben. Danke Bastian für den Blitzer A7 Richtung Norden zwischen Hausbruch und Waltershof. Und von Thomas ein Blitzer gesehen am Anfang der Amsingstraße statt auswärts unter der Überführung Nordkanalstraße. Gute und sichere Fahrt in diesem Montagabend mit dem besten Rock Nonstop. Bon Jovi jetzt auf Rockantenne Hamburg.

0: Classic Rock von den Proclaimers im Home Run auf Rockantenne Hamburg. Nochmal aktuell raus auf die Straße. Der Kollege Alex Heger ist am Telefon, den ihr heute vielleicht schon ab 10 Uhr heute Vormittag hier in der Show gehört habt. Hallo Alex.
1: Moin Lalo. Stadtauswärts auf der Hohe Luftchaussee. Da hat es einen Unfall gegeben an der Kreuzung Lehmweg. Deswegen staut sich da jetzt auch schon alles massiv zurück und wird über die Isestraße umgeleitet. Also wenn man schon vorher die Möglichkeit hat, die Hohe Luftchaussee da irgendwo beim Grind Richtung Stadtauswärts vorher zu verlassen und das zu umfahren, das lohnt sich, glaube ich. Das dauert alles ein bisschen länger.
0: Alex, vielen Dank, dass du auch in deiner Freizeit an uns denkst hier.
1: Natürlich, jederzeit. 24/7.
0: Du weißt, was jetzt an dieser Stelle kommt?
1: Du packst jetzt wieder so ein richtig langes Ding aus, oder?
0: Genau das machen wir. Dir schon mal einen schönen Feierabend, ja?
1: Ehrlich, schönen Feierabend.
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0: hat er.
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0: Und freue ich mich schon den ganzen Tag drauf. Dieser Song kommt heute mal wieder von Vinyl. Ich habe eine Vinyl-Maxi von zu Hause mitgebracht. Und zwar die Maxi-Single von Huey Lewis and the News, The Power of Love, und zwar in einer tollen 7-Minuten-Version und tatsächlich jetzt hier von unserem Schallplattenspieler. Ich muss immer ein Stück hier rüber gehen, weil es nicht wirklich dicht dran hier am Pult, aber es lohnt sich. Von Vinyl hier auf Rockantenne Hamburg jetzt Huey Lewis and the News.

0: ganz hohes Energielevel.
1: 1,21 Gigawatt. Hey
0: ja. Und dann auch noch von Vinyl heute. Huey Lewis and the News hier im Home Run.
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0: Snow Patrol hier auf Rockantenne Hamburg. Achtung Autofahrer, jetzt auf der A255. Neue Elbbrücken in Richtung Hamburg Süd. Hier eine Ausfahrt Elbinsel, ein defektes Fahrzeug. Und da sind auch Menschen an der Fahrbahn. Ausfahrt Elbinsel A255. Dort bitte vorsichtig fahren.
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0: Gleich weiter mit dem besten Rock Non-Stop. Gleich kommen Gotthard und Queen. Um kurz nach 7 im Home Run auf Rockantenne Hamburg.
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0: Ich bin Arno Siegemund, es ist 19 Uhr, guten Abend.
4: München setzt im Olympiarennen auf Kiel als Standort für die Segelwettbewerbe. Die bayerische Landeshauptstadt und die schleswig-holsteinische Landeshauptstadt haben eine Zusammenarbeit vereinbart. Damit knüpfen beide an die Spiele von 1972 an, als damals schon auf der Kieler Förde gesegelt wurde. Bundeskanzler Merz will trotz der schweren Wahlniederlagen seiner Partei in Mecklenburg-Vorpommern und Berlin die Koalition mit der SPD fortsetzen. Er sei dankbar, dass die Sozialdemokraten an der Zusammenarbeit festhalten wollten und nannte das auch für die CDU richtig.
18: Ich weiß, dass bei diesen Landtagswahlen sowohl vor 2 Wochen in Sachsen-Anhalt auch bei diesen Landtagswahlen am gestrigen Tag die Bundespolitik eine große Rolle gespielt hat. Auch meine Person, die Wahlergebnisse und die Gründe für diese Wahlergebnisse reichen aber weit über meine Person hinaus. Wir erleben eine tiefgreifende Veränderung des politischen Parteiensystems in Deutschland sowie auch in vielen anderen Ländern der Welt.
4: Es räumte aber gleichzeitig eine große Unzufriedenheit der Bürger mit der Politik der Regierung ein. Es gäbe aber keine einfachen Antworten, wie die Extremisten sie versprechen, so Merz weiter. Ex-Verkehrsminister Scheuer weist den Vorwurf einer Falschaussage zur gescheiterten Pkw-Maut zurück. Vor dem Landgericht Berlin sagt er heute, er habe im Untersuchungsausschuss des Bundestages wahrheitsgemäß geantwortet und könne sich bis heute nicht an ein Angebot zur Verschiebung des Mautvertrags erinnern. Dem Steuerzahler ist damals ein Schaden von rund 300 Millionen Euro entstanden.
0: Classic Rock gleich von Queen. Jetzt das Rockantenne Hamburg Wetter. Ein überwiegend trockener Abend für euch bei aktuell 15 Grad am Berliner Tor, 14 in Ratzeburg und in Undelow. Die Nacht frisch bei 7 Grad hier bei uns in der Stadt. Dafür morgen viel Sonne, ganz besonders in der ersten Tageshälfte und dann auch wieder bis 18 Grad.
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0: Achtung weiterhin auf der A255 in Richtung Hamburg Süd in der Ausfahrt Elbinsel. Ein defektes Fahrzeug und da sind Fußgänger an der Fahrbahn. Und der Kollege Alex Heger hat einen Unfall gemeldet heute Abend. Hohe Luftchaussee statt auswärts, Kreuzung Lehmwilk. Da stockt es. Und ihr habt Blitzer durchgegeben. Danke Bastian. Blitzer A7 Richtung Norden zwischen Hausbruch und Waltershof. Und Thomas eingesehen, Amsingstraße statt auswärts unter der Überführung Nordkanalstraße wird geblitzt. Gute und sichere Fahrt.
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0: Moin.
1: Mit Lars Lorenz.
0: Und ich übergebe an Queen.
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Classic Rockbrett von Ozzy Osbourne im Home Run auf Rock Antenne Hamburg. 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Wir sagen ja gerne, es kann jederzeit passieren, aber da ich hier der Beauftragte dieser Nachmittagssendung bin, der Home Run von 15 bis 20 Uhr, könnte ich auch mal sein, dass das mal hier wieder stattfindet. Vielleicht ja morgen. Mal schauen, mal hören. Ich wäre auf jeden Fall dabei. Jetzt erstmal in diesen Montagabend mit dem besten Rock nonstop. Jetzt sehr emotional. Goddard hier auf Rock Antenne Hamburg.

0: Die Ärzte auf Rockantenne Hamburg. Gleich neue Musik von Jutta. Das ist der beste Rock nonstop und Green Day auch. Kommt kurz nach halb acht. Hier auf Rockantenne Hamburg.
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0: 19.30 Uhr, halb 8.
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0: Kein Stau, kein Stop and Go, aber zwei Blitzer. Einmal A7 in Richtung Norden zwischen Hausbruch und Waltershof und einmal auf der Amsingstraße stadtauswärts. Gut und sichere Fahrt, Ende Montagabend. Jetzt mit Green Day auf Rockantenne Hamburg. Der beste Rock nonstop.

0: Mr. Big auf Rockantenne Hamburg. Montagabend, gleich ab 8, wie sich das gehört, der Metal Monday. Jetzt, wie sich das auch gehört an dieser Stelle, der Rocksegen für eure Woche.
1: 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Dein Riff komme, dein Bass brumme. Wie im Studio, so auch auf der Bühne. 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
9: Ich bin Arno Siegemund, es ist 20 Uhr, guten Abend. In der Justizvollzugsanstalt Lübeck ist ein neues Hafthaus speziell für ältere und gesundheitlich eingeschränkte Gefangene eröffnet worden. Der Neubau bietet 86 Einzelhafträume, darunter 21 seniorengerechte Zimmer im Erdgeschoss, von denen 3 barrierearm sind. Kanzler Merz kritisiert den zunehmenden Antisemitismus in Deutschland, besonders in Berlin. Er fordert von SPD und Grünen in der Hauptstadt eine klare Antwort auf die antisemitischen Vorfälle dort vor dem Hintergrund einer möglichen rot-rot-grünen Regierung unter Führung der Linkspartei. Er werde alles tun, um jüdisches Leben zu schützen, sagte Merz.
10: Und das ist eine Botschaft, die ich nicht nur an die jüdischen Gemeinden in Berlin gebe. Ich gebe diese Botschaft an alle jüdische Gemeinden auf der Welt, die mit größter Besorgnis beobachten, was insbesondere seit dem 7. Oktober 2023 auf Straßen und Plätzen, in Medien, öffentlich, nicht öffentlich, hier in Berlin möglich geworden ist. Das ist eine Schande für Deutschland und ich werde alles tun, um das unter Kontrolle zu bringen und zurückzudrängen.
9: Kanzler Merz. Die Berliner Wahlsiegerin Elif Erhalb von der Linkspartei sieht die Olympiapläne der Hauptstadt faktisch vom Tisch. Nach der Abgeordnetenhauswahl sagte sie, die Entscheidung über eine Bewerbung habe sich erledigt. Ihre Partei habe die Wahl auch mit der klar ablehnenden Aussage zu Olympia gewonnen.
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12: Aha, erst mein, der Metal Montag. Denn Metal Maus Anna Olmer ist für die nächsten 2 Wochen wohlverdient im Urlaub mit Motorrädern durch gitarrenbetriebene Feuerringe springen oder was man als Metal-Maus in seiner Freizeit sonst eben so macht. Solange darf ich, Leo Lange, offizieller Metal-Mäuserich, und für die nächsten 2 Stunden serviere ich euch gitarrenmassiert direkt in den Hörkanal. Es wird super. Wir fangen jetzt damit an, unseren Frühschicht-Moderator Schmidt sehr, sehr glücklich zu machen. Der ist nämlich riesiger Bring Me The Horizon-Fan. Damit ist er nicht alleine, oder? Zum Start in den Metal-Monday gibt's jetzt Drown.

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1: Grob Viertel nach acht. Wir starten rein in 2 Stunden feinsten Metal hier am Montagabend. Ich bin Leo Lange. Ich habe hier für die nächsten 2 Wochen das Sagen. Und deshalb kommt jetzt auch eins meiner Lieblingsgenres auf den Tisch, was zum Glück, glaube ich, das Lieblingsgenre von ziemlich vielen von euch da draußen ist. Nu Metal. Der Name in diesem Feld ist natürlich Linkin Park, aber mindestens genauso wichtig darin, das Genre auf die Map zu setzen und uns einfach richtig geile Musik zu bringen, ist diese kleine Band hier mit 4 Buchstaben. Die Rede ist von Korn, gibt es jetzt im Metal Monday mit God the Life.

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5: Halbe Stunde rum, anderthalb Stunden noch auf der Uhr. Es gibt hier für euren ersten Arbeitstag den allerfeinsten Metal. Von mir, Leo Lange, für euch die Metal-Männchen. Für den nächsten Song habe ich schon mal die Jalousien runtergelassen, ein bisschen schwarz ins Gesicht gezogen und beuge mich über eine Kerze.
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5: Für euch geladen, Alice in Hell im Metal Monday.

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1: Es gibt einfach eine Sache, die kann unser aller Lieblingsgenre Metal einfach besser als jede andere Art von Musik, finde ich. Und das ist Energie transportieren, einen heiß machen, einen in Bewegung bringen. Wenn so die ersten schweren Gitarren aus den Lautsprechern scheppern, das hat einfach was, was einen mitreißt. Live ist das besonders geil. Und deswegen habe ich euch jetzt ein Lied geladen, das, finde ich, selbst aus den Radiolautsprechern so ein Müh dieses Live-Gefühls transportiert. Das Ding macht einfach Laune und ich glaube, wir können nach dem ersten Arbeitstag der Woche alle ein bisschen Schwung gebrauchen. Deshalb gibt's jetzt Wasp mit Blind in Texas hier im Metal Monday.

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7: Ich bin Moritz Einzel. Bundeskanzler Merz will ein Gesetz gegen Enteignungen vorantreiben. Nach dem Wahlsieg der Linken in Berlin hat Merz gesagt, die Bundesregierung werde ein entsprechendes Verbot vorlegen.
8: Es geht vor allem darum, an die internationalen Investoren eine klare Botschaft zu senden, die da lautet, es gibt in Deutschland keine Enteignungen von privatem Eigentum. Das ist gerade für den Investitionsstandort Deutschland von größter Relevanz und deswegen machen wir dieses Gesetz.
7: Die Linke hatte im Wahlkampf in Berlin versprochen, sich für Enteignungen der Wohnungskonzerne stark zu machen. Die SPD in Mecklenburg-Vorpommern will mit Linken und Grünen über ein gemeinsames Regierungsbündnis sprechen. Der Vorstand der Sozialdemokraten hat sich einstimmig hinter einen entsprechenden Vorschlag von Ministerpräsidentin Schwesig gestellt. Bisher regieren SPD und Linke in einer Zweierkoalition. Die SPD war gestern bei der Landtagswahl knapp hinter der AfD gelandet. Mit der AfD will aber niemand koalieren. Deutschlands Obstbauern haben eine der besten Kirschernten der vergangenen Jahre eingefahren. Insgesamt sind es rund 48.500 Tonnen Süß- und Sauerkirschen, 8% mehr als im langjährigen Durchschnitt. Das milde Frühjahr und nur wenige Frostschäden haben das möglich gemacht. München geht mit Kiel in den Endspurt der nationalen Bewerbungsphase für die Olympischen Spiele. Die beiden Städte haben mitgeteilt, dass sie zusammenarbeiten. Sollte München also den Zuschlag für Olympia bekommen, finden in Kiel die Segelwettbewerbe statt. Am Samstag entscheidet sich, wer als deutscher Kandidat für die Spiele 2036, 40 oder 44 ins Rennen geht. Neben München bewerben sich Köln-Rhein-Ruhr und Berlin.
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9: Knapp 21 Uhr. Schön, dass ihr dabei seid bei den schwermetalligsten 2 Stunden der Woche. Wie ihr vielleicht schon möglicherweise an der dezent anderen Stimmlage erkannt habt, bin ich nicht Metalmaus Anna Olmer. Die genießt für die nächsten 2 Wochen Urlaub und raspelt sich Gitarrenplektrin in ihren Jackie Cola. Ne, was man eben als Metalmaus so in den Ferien macht. Bevor ich mich hier um Kopf und Kragen rede, die gute Anna kommt nämlich auch irgendwann wieder, gibt's von mir, eurem Vertretungs-Metal-Mäuserich, was richtig schön ist für den Anfang der Stunde. Ich habe Paradise Lost für euch geladen. Hier ist Say Just Words im Metal Monday.

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1: Wenn du das Genre schon im Namen hast, was für eine Wahl hast du dann, als eine der größten Bands aller Zeiten zu werden? Ich wünsche euch einen schönen Montagabend. Wir sind drin in der zweiten Stunde voller Gitarre, Schlagzeug und richtig Umf. Und ich muss es mal wieder machen. Und die ganz, ganz Großen hier mit reinnehmen. Die Band mit dem ikonischsten Yeah! der Musikgeschichte, Metallica. Fast 7 Minuten puren Metal von mir für euch. Hier ist Seek and Destroy im Metal Monday.

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Das ist großartig und dafür werdet ihr jetzt belohnt. Es gibt das vielleicht schnellste Intro der Metal-Geschichte. System of a Down, hier mit Chop Suey im Metal Monday.

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1: Na, ah, und da ist es schon der letzte Brecher, den ich heute an euch rausschicken kann. Ich freue mich sehr, dass ich Metal Mäuserich Leo Lange in Vertretung für Metal Maus Anna Olmer diesen Abend mit euch begehen konnte. Nächste Woche genauso, denn Anna ist im Urlaub und schläft wie ein Drache auf ihren 374 Metal-Kutten. Sagt ihr bloß nicht, dass ich sowas erzähle hier. Jedenfalls dachte ich mir, zum Abschluss serviere ich euch nochmal Modern Metal vom Feinsten. Ey, die Screams in diesem Song gehen direkt runter bis in die Zehen. Also, Lautsprecher an und genießen. Es gibt als nächstes I Prevail mit Paranoid. Schönen Abend wünsche ich euch hier im Metal Monday.

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2: Ich bin Joshua Heise. Die CDU leckt nach den Wahlpleiten in Berlin und vor allem in Mecklenburg-Vorpommern ihre Wunden. Kanzler Merz hat heute festgestellt, dass die Christdemokraten nur noch in Teilen eine Volkspartei seien.
3: Wir werden über die Arbeit und die Struktur der Partei sprechen, über unser Programm und über das Profil der CDU. Wir haben, um es offen zu sagen, auf zu viele Fragen keine zufriedenstellenden Antworten mehr. Und das werden wir und das müssen wir ändern.
2: Den Reformkurs der Bundesregierung will Merz fortsetzen. Dazu kündigte er an, etwas gegen die Einschränkungen für Kassenpatienten zu tun. Weniger Trump im US-Fernsehen. Mehrere große Sender in den Vereinigten Staaten schränkten ihre Berichterstattung über den US-Präsidenten ein. Gemeinsam mit CNN erklärten ABC, CBS, NBC und auch Fox News vorerst nicht mehr über Trump-Auftritte zu berichten. Grund ist das Hausverbot, das Trump für Journalisten von CNN und zwei weiteren Medienunternehmen ausgesprochen hatte. Der frühere Verkehrsminister Scheuer von der CSU hat den Vorwurf der Falschaussage zur gescheiterten Pkw-Maut auch vor Gericht zurückgewiesen. Die Mautbetreiber sollen Scheuer angeboten haben, die Verträge erst nach einem Urteil des Europäischen Gerichtshofs zu unterzeichnen. Daran erinnere er sich nicht, unterstrich Scheuer zu Verfahrensbeginn in Berlin. Der Bund musste 243 Millionen Euro Schadenersatz zahlen. Der Schweizer Fußballprofi Granit Xhaka wird von seinem Umgang mit der Corona-Zeit eingeholt. Der frühere Spieler von Bayer Leverkusen, der heute in Sunderland unter Vertrag steht, hat zugegeben, dass er sich damals ein gefälschtes Impfzertifikat geholt hat. Das sei ein Fehler gewesen. Gegen Xhaka ermittelt jetzt die Staatsanwaltschaft Luzern. Die ersten Spiele der Schweizer Nationalmannschaft in der Nations League finden ohne ihren Kapitän statt.
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einmal den tosenden Applaus der Menge erleben konnte, wird süchtig danach, sagt man. Nicht so Hannes Braun, seines Zeichens Frontmann von Kiss in Dynamite. Der hat im August letzten Jahres bekannt gegeben, sich von der Bühne zurückzuziehen. Der Schock war groß unter uns Fans, der Schmerz noch größer, aber einen Wunsch erfüllt der Sänger seinen Jüngern jetzt doch noch. Es gibt noch ein Album mit ihm am Mikro, das genauso heißt wie die Band. Kiss in Dynamite.

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1: Kissin' Dynamite mit ihrem Album Kissin' Dynamite. Die Bühne, die Bretter, die die Welt bedeuten, diese wollen bekanntlicher erobert werden und jeder, der

Neben neuen Hymnen haben die Jungs auch ein paar ihrer Hits neu aufgenommen, sodass wir es wirklich mit einem äußerst würdigen Abschlussalbum zu tun haben. Und dann kann die neue Ära starten. Kiss in Dynamite von Kiss in Dynamite ist das Album der Woche auf Rockantenne Hamburg.

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4: 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Ich bin Joshua Heise. In der Debatte um eine eventuelle Nachfolge von Kanzler Merz fällt immer wieder ein Name, Hendrik Wüst. Doch wie der Ministerpräsident von Nordrhein-Westfalen der Rheinischen Post gesagt hat, will er so lange wie es geht in seinem jetzigen Amt bleiben. Personaldebatten seien nicht zielführend, so der CDU-Politiker. Trotzdem sehe er für die schlechten Wahlergebnisse in Berlin und Mecklenburg-Vorpommern auch eine Verantwortung beim Bundeskanzler. Die CDU Mecklenburg-Vorpommern zieht aus dem Wahldesaster Konsequenzen. Landeschef Daniel Peters gibt seinen Posten ab, kommissarisch übernimmt Philipp Amthor die Geschäfte. Die CDU war am Sonntag mit 4,9% zum ersten Mal in ihrer Geschichte aus einem Landtag geflogen. Unterdessen hat die SPD von Ministerpräsidentin Schwesig Gespräche mit Linken und Grünen angekündigt, denn mit dem Wahlsieger AfD will niemand koalieren. Als Reaktion auf den Ausschluss des renommierten TV-Senders CNN aus dem Weißen Haus schränken andere große US-Sender die engmaschige tägliche Begleitung des Präsidenten auf seinen Terminen ein. Auch der sonst eher Trump-treue Sender Fox News ist dabei. Tina Eck berichtet.
5: Die verbannten Medien klagen gegen den Rauswurf. Sie sehen das Recht der Öffentlichkeit auf unabhängigen Journalismus unmittelbar bedroht. Die Regierung habe nicht zu entscheiden, worüber die Presse berichtet. Die anderen großen Networks sind solidarisch und verweigern die Begleitung Trumps im sogenannten Pressepool, mit dem die Medien Infos und Material zusammenlegen. Trump reist also ohne Begleitung zur UN-Generaldebatte nach New York.
4: Totalausfall an den Flughäfen der Ostküste der USA. Wie die US-Luftfahrtbehörde mitgeteilt hat, musste der Flugverkehr wegen einer technischen Störung kurzzeitig komplett gestoppt werden. Am Flughafen Philadelphia war bei Bauarbeiten ein Glasfaserkabel durchtrennt worden. Betroffen waren auch die Flughäfen in New York, New Jersey und Boston. Hunderte Flüge wurden gestrichen oder konnten nur verspätet starten.
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2: Ich bin Joshua Heise. Ex-Bundesarbeitsminister Heil hat Mecklenburg-Vorpommerns Ministerpräsidentin Schwesig als Vorbild für die SPD gelobt. Schwesig habe es geschafft, dass die AfD bei der Wahl nicht durchmarschiert sei, sagte Heil in der ARD. Weiter signalisierte er die Bereitschaft, ein Führungsamt in der Partei zu übernehmen. Wegen schlechter Umfragewerte gibt es aus der SPD-Basis Forderungen, die Parteichefs Maas und Klingbeil abzulösen. Trotz des historischen Wahldebakels der CDU setzt Parteichef und Kanzler Merz weiter auf den geplanten Reformkurs. Er hat auch ausgeschlossen, dass es in der CDU-Spitze eine Diskussion über seine politische Zukunft gegeben habe. David Riemer berichtet.
3: Merz steht nach den Wahlklatschen in Mecklenburg-Vorpommern, Berlin und vor 2 Wochen in Sachsen-Anhalt massiv unter Druck. Er selbst denkt nicht an Rücktritt, im Gegenteil, er will Regierungs- und CDU-Parteichef bleiben. Gut möglich, dass ihm die Union eine letzte Chance gibt, verlorenes Vertrauen zurückzugewinnen und die nötigen Reformen anzuschieben. Scheitert das Projekt, dürfte sein politisches Ende kaum noch zu verhindern sein.
2: Weil die Beziehungen zu Kanada derzeit auf Eis liegen, will US-Präsident Trump den für die Landwirtschaft wichtigen Kalidünger künftig aus Belarus beziehen. Das hat der Republikaner auf seinem Sprachrohr mitgeteilt. Bislang war das nördliche Nachbarland der mit Abstand größte Lieferant des Düngers. Nähere Angaben zu dem Deal mit Belarus machte Trump zunächst nicht. Im großen Führungsmachtkampf beim Fußball-Weltverband zeigt sich FIFA-Chef Infantino erstmals gesprächsbereit für Reformen. In einem Brief an die Präsidenten der 211 Mitgliedsverbände kündigte der Schweizer eine unabhängige Überprüfung der FIFA-Governance sowie Gespräche über eine Stärkung der Entscheidungsprozesse an. Seine erneute Kandidatur als Präsident will er aber nicht zurückziehen.
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3: Ich bin Joshua Heise. In den Krankenhäusern soll künftig weniger Zeit für Formulare und mehr für die Patienten bleiben. Gesundheitsminister Linnemann fordert dafür weniger Bürokratie, mehr Digitalisierung und mehr Vertrauen in das Personal. Die Krankenhausgesellschaft unterstützt den Vorstoß. Viele Vorgaben würden vor allem zusätzlichen Papierkram verursachen, ohne die Versorgung zu verbessern. Bundeskanzler Merz will ein Gesetz gegen Vergesellschaftung vorantreiben. Nach dem Wahlsieg der Linken in Berlin sagte Merz, die Bundesregierung werde ein entsprechendes Verbot vorlegen.
4: Es geht vor allem darum, an die internationalen Investoren eine klare Botschaft zu senden, die da lautet, es gibt in Deutschland keine Enteignungen von privatem Eigentum. Das ist gerade für den Investitionsstandort Deutschland von größter Relevanz und deswegen machen wir dieses Gesetz.
3: Die Linke hatte im Wahlkampf in Berlin versprochen, sich für Vergesellschaftungen der Wohnungskonzerne stark zu machen. Gutverdiener müssen sich im kommenden Jahr auf höhere Sozialabgaben einstellen. Die Beitragsgrenze soll bei der Krankenversicherung auf knapp 6.400 Euro und bei der Rentenversicherung auf 8.850 Euro im Monat steigen. Für Spitzenverdiener könnte das bis zu 100 Euro mehr Belastung monatlich bedeuten. Bundesregierung und Bundesrat müssen den neuen Grenzen noch zustimmen. München geht mit Kiel in den Endspurt der nationalen Bewerbungsphase für die Olympischen Spiele. Sollte München den Zuschlag für Olympia bekommen, finden in Kiel die Segelwettbewerbe statt, hieß es in einer Mitteilung. Am Samstag entscheidet sich, wer als deutscher Kandidat für die Spiele 2036, 40 oder 44 ins Rennen geht. Neben München bewerben sich die Region Rhein-Ruhr und Berlin.
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9: Ich bin Joshua Heise. Die Bundesregierung hat einen neuen Tankrabatt auf den Weg gebracht. Vom 1. Oktober bis zum Jahresende soll demnach die Energiesteuer auf Diesel und Benzin um 14 Cent pro Liter gesenkt werden. Mit der Mehrwertsteuer eingerechnet sollte tanken also bis zu 17 Cent günstiger.